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2: Im Studio der Dario Jecker. Guten Morgen.
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2: Heftige Gewitter haben gestern Abend zu Stromausfällen in den Kantonen Genf und Bern geführt. Die Stromversorgerin BKW bestätigt den Tamedia-Zeitungen, dass im Kanton Bern zeitweise gegen 4'000 Haushalte ohne Strom waren. In Genf sollen es laut der lokalen Versorgerin rund 14'000 gewesen sein. Bereits vor Mitternacht hätten jedoch alle Anschlüsse wieder versorgt werden können. Nach dem Cyberangriff auf ein Behördenverzeichnis in Liechtenstein ist weiterhin unklar, wer für den Angriff verantwortlich ist. Über 30'000 Datensätze aus einem Verzeichnis über die Vermögensverhältnisse liechtensteinischer Unternehmen, Stiftungen und Treuhänderschaften wurden geklaut. Laut der Regierung des Landes laufen die Ermittlungen auf Hochtouren. Die Vermittlerstaaten Katar, Ägypten und die Türkei haben Israels jüngste Angriffe im Gazastreifen verurteilt. In einer in der Nacht veröffentlichten gemeinsamen Erklärung der Länder hieß es, die Angriffe verstießen gegen das Völkerrecht und verschärften das Leid der Zivilbevölkerung. Laut palästinensischen Angaben sind bei den israelischen Angriffen am Wochenende über 20 Menschen getötet worden.
0: Sport.
2: Wladimir Petkovic ist nicht mehr Cheftrainer der algerischen Fußballnazi. Das hat der algerische Verband gestern Abend mitgeteilt. Petkovic, der frühere Schweizer Nazi-Coach, erreichte mit Algerien eine gute Bilanz, flog aber an der WM früh gegen die Schweiz und am Afrika-Cup früh gegen Nigeria raus. Wladimir Petkovic war seit rund 2,5 Jahren Trainer Algeriens. Nichts zum Melden von der Strasse. Ganz eine gute Fahrt wünsche ich. Es geht ein heisser heute. Schwüle 32 bis 36 Grad gibt es am Nachmittag. Von Westen her kommen dann auch Regen und Gewitter dazu.

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0: Hochtouren. Die Vermittlerstaaten Katar, Ägypten und die Türkei haben Israels jüngste Angriffe im Gazastreifen verurteilt. In einer in der Nacht veröffentlichten gemeinsamen Erklärung der Länder hieß es, die Angriffe verstießen gegen das Völkerrecht und verschärften das Leid der Zivilbevölkerung. Laut palästinensischen Angaben sind bei den israelischen Angriffen am Wochenende über 20 Menschen getötet worden.
1: Sport.
0: Wladimir Petkovic ist nicht mehr Cheftrainer der algerischen Fußballnazi. Das hat der algerische Verband gestern Abend mitgeteilt. Petkovic, der frühere Schweizer Nazi-Coach, erreichte mit Algerien eine gute Bilanz, flog aber an der WM früh gegen die Schweiz und am Afrika-Cup früh gegen Nigeria raus. Wladimir Petkovic war seit rund 2,5 Jahren Trainer Algeriens. Nichts zum Melden von der Strasse. Ganz eine gute Fahrt wünsche ich. Es geht ein heißer heute. Schwüle 32 bis 36 Grad gibt es am Nachmittag. Von Westen her kommen dann auch Regen und Gewitter dazu.

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0: Welcome back to Hi.
1: Willkommen!
0: 16 Minuten vor dem 6. Ein Haufen von uns. Ich bin wieder daheim, FM1 nach der Ferien. Schön, sind wir wieder da.
1: Finde ich auch. Und sind ihr nach der Ferien auch so auf Zack wie die Nadja oder eher ein bisschen verhangen wie ich?
0: Oder vielleicht nochmal anders gefragt. Packt ihr den Koffer nach der Ferien geht sofort aus? Oder geht einmal noch so 1-2 Tage?
1: 1-2 Tage wäre ja noch gut. Schickt rasch ein WhatsApp oder könnt auch gerade rasch mit uns telefonieren. Beides auf 0848 22 22 11.

0: Tänzerisch verwachen mit der Ellie Goulding hier bei der FM1 Wachmacher. Es wird jetzt in Gatt 6 sein. Stehen gut auf und ganz einen guten Dienstag miteinander.
1: Im Studio der Dario Jecker. Guten Morgen.
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1: Heftige Gewitter haben gestern Abend zu Stromausfällen in den Kantonen Genf und Bern geführt. Die Stromversorgerin BKW bestätigt den Tamedia-Zeitungen, dass im Kanton Bern zeitweise gegen 4'000 Haushalte ohne Strom waren. In Genf sollen es laut der lokalen Versorgerin rund 14'000 gewesen sein. Bereits vor Mitternacht hätten jedoch alle Anschlüsse wieder versorgt werden können. Nach dem Cyberangriff auf ein Behördenverzeichnis in Liechtenstein ist weiterhin unklar, wer für den Angriff verantwortlich ist. Über 30'000 Datensätze aus einem Verzeichnis über die Vermögensverhältnisse liechtensteinischer Unternehmen, Stiftungen und Treuhänderschaften wurden geklaut. Laut der Regierung des Landes laufen die Ermittlungen auf Hochtouren. Die Vermittlerstaaten Katar, Ägypten und die Türkei haben Israels jüngste Angriffe im Gazastreifen verurteilt. In einer in der Nacht veröffentlichten gemeinsamen Erklärung der Länder hieß es, die Angriffe verstießen gegen das Völkerrecht und verschärften das Leid der Zivilbevölkerung. Laut palästinensischen Angaben sind bei den israelischen Angriffen am Wochenende über 20 Menschen getötet worden.
2: Sport.
1: Wladimir Petkovic ist nicht mehr Cheftrainer der algerischen Fußballnazi. Das hat der algerische Verband gestern Abend mitgeteilt. Petkovic, der frühere Schweizer Nazi-Coach, erreichte mit Algerien eine gute Bilanz, flog aber an der WM früh gegen die Schweiz und am Afrika-Cup früh gegen Nigeria raus. Wladimir Petkovic war seit rund 2,5 Jahren Trainer Algeriens.
0: 1:30 Uhr am Dienstagmorgen und auf der Straße in Auschwitz und Graubünden hinter freie Fahrt. Gutes Ankommen.
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3: Da schmeckt es bei euch im Bad vielleicht auch schon fein nach Sonnencreme. Ja. Auch heute wird es wieder heiß im FM1-Land. 32 bis lokal sogar 36 Grad mit den Haufen Sonne. Es könnte heute auch noch gewittern kommen. Gegen den Nachmittag ist die Wahrscheinlichkeit hoch, vor allem so Richtung Bodenseeregion.
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0: mit der Nadja und dem Morgenjoe.
1: Ja, und die Kogendicke war bei vielen von euch die Nacht, glaube ich, auch wieder nur Deko gewesen.
2: Ja, oder vielleicht kleben sie noch nie gesehen, ein bisschen aus Burrito. Ich hoffe, die haben trotz Hitze einigermaßen können schlafen. Wir machen euch noch ganz wach mit Michael Schulte.
1: Morgen miteinander.
0: Einfach gut.

0: Ferien. Guten Morgen, um 7 nach 6 Uhr. Da haben wir vielleicht ja auch All-Inclusive-Ferien gehabt. Würde er immer vorher so nicht mehr machen.
1: Ich muss ehrlich sagen, die Vorstellung von All-Inclusive-Ferien habe ich immer sehr geil gefunden. Und ich glaube, ich habe es bis jetzt zweimal gemacht und bin zweimal enttäuscht worden. Und ich glaube, ich würde in Zukunft keine All-Inclusive-Ferien mehr buchen.
2: Ein All-Inclusive-Morgen bei den Wachmachern ist dafür der Hit. Wir spielen für euch am meisten Musik, jetzt mit dem Remo Faro.

0: I'm falling for you. Koffer, die stehen zum Teil sicher noch rum bei euch. Willkommen zurück nach der Ferien bei den Wachmachern. 11 ab 6 Uhr. Und viel Spass dann beim Auspacken. Macht Nadja ja scheinbar gern. Und zwar immer sofort.
1: Ja, also gern ist jetzt übertrieben. Aber ich finde, gemacht ist gemacht, oder? Wieso noch lange rumstehen lassen, wenn man so gar nicht verräumen kann?
0: Also ich finde einfach, das erste Mal gemütlich daheim ankommen und da macht sich dann irgendwann vielleicht fast vom Alleine.
1: Ja, ich glaube, das drückt. Packt ihr den Koffer gleich sofort aus, wenn ihr aus der Ferien zurück sind? Oder steht dann noch, wie beim Joe, so 1 bis 14 Arbeitstage umeinander? Wie tickt es eben im Island? Meldet euch jetzt schnell auf 0848 22 22 11 per WhatsApp. Machen wir kurze Blitzumfrage. Wenn ihr es sofort auspackt, Daumen gegen rauf. Und wenn es ein bisschen später wird, Daumen gegeben.
0: Also, ich habe Befürchtung, Daumen rauf wird hier gewinnen. Schickt das!
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0: lieber. Der Teddy Swims als den Snooze-Button. Ja. So stehen da easy auf. Am 17. ab 6 Uhr. Okay. Gegen den Nachmittag und Abend kannst du noch gut weiterkommen im FM Island. Und es bleibt richtig heiß, bis zu 36 Grad.
1: Da sind die FM 1 Wachmacher. 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

0: Sommer bedeutet Lehrabschluss fertig und das ist eigentlich das Beste im Sommer. Ja.
1: In Bergen wandern.
2: Und ich freue mich am besten auf die feinen Fleisch vom Grill.

0: ist die Extraportion Sommer für euch bei der FM1 Wachmacher. Hi Ducci. Der Song, den niemand versteht, aber trotzdem alle spüren.
1: Und alle mitsingen.
0: Genau. Schönen Morgen von der Wachmacher.
1: Mit Imagine Dragons.

0: Aufstehen, eine Minute vor einem halben Sieben, schon im zweiten Tag von der Lea.
1: Ja, ihr, die da gerade ins Erste gestartet sind, haben hoffentlich noch nicht einen Froschhaarpinsel, das WLAN-Kabel, den Zinsfuss oder das Blätterchen für die Wasserwaage holen. Ja. Zum zweiten Tag anpacken spielen wir euch bei der Wachmacher Meister Musik, Tiffany Harris.
0: Und auch wenn der Ray Garvey irgendwo den Notenschlüssel verleiht hat, immer ein neues auch. Genau wie der Calvin Harris mit dem Rag & Bone Man. Alle nach dem Halbi. Einen schönen Dienstag.
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0: Gut verwachen mit dem Wachmacher. Es
1: morgen
0: ist
1: zusammen.
0: Halb sieben.
4: Im Studio der Dario Jecker. Guten Morgen.
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4: Heftige Gewitter haben gestern Abend zu Stromausfällen in den Kantonen Genf und Bern geführt. Die Stromversorgerin BKW bestätigt den Tamedia-Zeitungen, dass im Kanton Bern zeitweise gegen 4'000 Haushalte ohne Strom waren. In Genf sollen es laut der lokalen Versorgerin rund 14'000 gewesen sein. Bereits vor Mitternacht hätten jedoch alle Anschlüsse wieder versorgt werden können. Nach dem Cyberangriff auf ein Behördenverzeichnis in Liechtenstein ist weiterhin unklar, wer für den Angriff verantwortlich ist. Über 30'000 Datensätze aus einem Verzeichnis über die Vermögensverhältnisse liechtensteinischer Unternehmen, Stiftungen und Treuhänderschaften wurden geklaut. Laut der Regierung des Landes laufen die Ermittlungen auf Hochtouren. Die Vermittlerstaaten Katar, Ägypten und die Türkei haben Israels jüngste Angriffe im Gazastreifen verurteilt. In einer in der Nacht veröffentlichten gemeinsamen Erklärung der Länder hieß es, die Angriffe verstießen gegen das Völkerrecht und verschärften das Leid der Zivilbevölkerung. Laut palästinensischen Angaben sind bei den israelischen Angriffen am Wochenende über 20 Menschen getötet worden.
2: Sport.
4: Wladimir Petkovic ist nicht mehr Cheftrainer der algerischen Fußballnazi. Das hat der algerische Verband gestern Abend mitgeteilt. Petkovic, der frühere Schweizer

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3: Und dann lassen die Hühner raus, die geniessen die ersten Sonnenstrahl, gehen vielleicht noch auf einen Spaziergang mit dem Hund, der jetzt noch angenehm ist. Bei euch in Oberhorn 23 Grad, in Nesslau 21 und in Zwittnau haben also um die 20 Grad. Es gibt heute noch heisse Temperaturen, 32 bis 36 und vor allem gegen den Nachmittagabend steigt dann das Gewitterrisiko.
4: Dazu sage ich nur noch Magag und Wuff Wuff.
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0: so good. Show auf dem Weg zur Arbeit, 6:30. Guten Morgen miteinander.
1: Morgen zusammen. Und wenn ihr mit dem ÖV reisen, geniessen es noch. Wenn die Zugabteile und Busse jetzt noch nicht so voll sind, dann haben wir noch mehr Platz. In den nächsten Wochen zieht es wieder mehr an.

0: Ja, Ferien, die sind doch zum Geniessen da. Schönen Morgen, das sind FM1 wach machen um 20:07. Und wenn auch gar keinen oder noch in Aussicht, dann hat es vielleicht den ein oder anderen Drink gegeben.
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0: mit Supermusik im nächsten Super Sommertag. Da ist Sarah Larsson am 12.07 Uhr. Es gibt maximal 36 Grad heute. Und das Gewitterrisiko, das steigt am Nachmittag dann an.
1: Ja, guten Morgen, das sind FM1 wach machen.
0: Servus.
1: Und dann fliegen wir ab in 3, 2, 1 und los.
2: Komm, wir fliegen zu der Stadt.
0: Jawohl.
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0: Klingt sehr überzeugend hier bei der Jacqueline.
1: Ja.
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0: Servus.
1: Nach dem Wegkochen können wir direkt FM1 wegmachen.
0: Und wir schauen, dass ihr auf Flughöhe kommt. Vor allem wir, die gerade Stifte angefangen haben und an die frühen Tage wach gewöhnen.
1: Ja, die Lola Yang nimmt hier mit in die Sistung, gerade nach dem Punkt 8 in weniger als einer Minute.
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0: Schon 7 Uhr, das Mikro noch einstellen.
1: Ich sagen, guten Morgen.
0: Schon 7 Uhr, viele hocken am Morgentisch. Das sind die FM1 Wachmacher. Schönes Tagli euch.
3: Im Studio der Dario Jecker. Guten Morgen.
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3: Die meisten Fälle von Missbrauch von Kindern im Vorschul- und Kindergartenalter werden von den Strafbehörden nicht weiterverfolgt. Das berichten die Tamedia-Zeitungen. Das Strafverfahren wird in 9 von 10 angezeigten Fällen eingestellt, wird eine auf Kindesmissbrauch spezialisierte Anwältin im Tagesanzeiger zitiert. Wie viele Tatverdächtige vor Gericht kommen und verurteilt werden, wird in der Schweiz nicht erhoben. Zahlreiche demokratisch regierte US-Bundesstaaten klagen gegen die neuesten Zölle von Präsident Trump gegen 60 internationale Handelspartner. Zu diesen Handelspartnern zählt auch die Schweiz. Die Bundesstaaten werfen der US-Regierung vor, unter dem Vorwand, Zwangsarbeit im globalen Handel bekämpfen zu wollen, erneut weitreichende Zölle einzuführen. So steht es in einer Klageschrift, die dem zuständigen Handelsgericht vorliegt. Die spanische Regierung bestreitet die Vorwürfe, sie habe Warnungen vom Geheimdienst über den Menschenansturm in Ceuta ignoriert. Die Regierung habe keine solchen Berichte vom Geheimdienst erhalten, heißt es vom Innenministerium. In der spanischen Exklave Ceuta auf dem afrikanischen Kontinent sind vor allem am Donnerstag zwischen 40.000 und 80.000 Menschen angekommen. Die genaue Zahl ist strittig.
4: Sport.
3: Wladimir Petkovic ist nicht mehr Cheftrainer der algerischen Fußballnazi. Das hat der algerische Verband gestern Abend mitgeteilt. Petkovic, der frühere Schweizer Nazi-Coach, erreichte mit Algerien eine gute Bilanz, flog aber an der WM früh gegen die Schweiz und am Afrika-Cup früh gegen Nigeria raus. Wladimir Petkovic war seit rund 2,5 Jahren Trainer Algeriens.
0: 6:40 und ihr, die häufig mit dem Auto unterwegs sind, geniessen sicher noch die Ferienzeit, die letzte Schulferienwoche. Das heisst, ihr habt in der ganzen Ostschweiz und Graubünden immer noch freie Fahrt, falls dann aber gleich neu mit einer stockt. Wir sind hier für euch auf unserer gratis Verkehrshotline 0800 33 33 11. Dann können wir die, die nachher kommen, vorwarnen.
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1: Und wenn ihr gerade aus dem Süden zurück ins FM1-Land gekommen seid, dann müsst ihr euch gar nicht gross akklimatisieren. Auch hier haben wir 32 bis 36 Grad heute am Dienstag und vor allem gegen den Nachmittag Abend kann das Lokal noch weiterkommen.
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0: Wie Lola Young. Mache gerade viel von euch Comeback beim Arbeiten. Da gibt es Haufen zu erzählen von den Ferien. Und weil in der Zwischenzeit alles beim Arbeiten gelaufen ist. Ja. Guten Start jetzt am 9. 7. mit der meisten Musik von der Wachmacher.
1: Morgen miteinander. 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

0: oder auf gut Deutsch Liebhof. Da haben die einen oder anderen nach der Ferien, wenn sie wieder heimkommen ins FM1-Land.
1: Ja, das ist ja so. Und da verstehe ich auch total, es ist viel wahr, was man ja da mit heimbringt. Ein Teil kommt in den Keller, sein in die Garage, bis alles wieder dort ist, was angehört. Und vom Berg Wösch, da wollen wir gar nicht anfangen,
0: ja,
1: schätzen.
0: Mühsam ist es eh. Darum, wieso nicht gerade machen? Ja. Das diskutieren wir heute Morgen auf 0848 22 22 11 hier bei der Wachmacher um 12 ab 7. Welchen Typ sind ihr nach der Ferien? Gerade auspacken, verräumen, machen und tun? Oder lassen wir den Koffer ein bisschen rumstehen?
2: Guten Morgen miteinander. Hier ist Noel vom Älteren. Und wir haben nicht nur einen Koffer zum Auspacken, sondern einen ganzen Wohnwagen.
0: Ui.
2: Und bei uns passiert das immer direkt, sobald wir angekommen sind, wird alles, was raus muss, sofort auskommen. Sogar die erste Wäsche sofort gemacht und dann wird der Wohnwagen auch noch geputzt, damit er bereit ist für die nächsten Ferien.
1: Mega vorbildlich, also nicht ganz so verpeilt wie ich.
0: Ja, das sagt man tief entspannt.
1: Ja.

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0: ruhigen Arbeitstag oder Start in Arbeitstag. Ja gut, vielleicht ist der Arbeitstag ja auch ruhig. Mit der Taylor Swift. Heute gibt es einen Haufen Sonne wieder, maximal 36 Grad. Und Nadia, die strahlt aus, erstmal wieder im Studio nach dem emotionalen Luis Capaldi-Abend am Stars in Town Schaffhausen. Hast du dich wieder erholt?
1: Ja, ich konnte es ein bisschen sacken lassen. Es war so schön bei dem Luis Capaldi. Ich habe weniger gebrüllt, als ich gedacht habe. Okay. Ich habe viel mehr gelacht. Es war so lustig. Er hat wieder die besten Witze zwischen ihnen gebracht und es hat auch zwei, drei Pannen gegeben auf der Bühne.
0: Das ist ja auch cool, wenn so Sachen passieren,
1: ja,
0: oder?
1: Auf jeden Fall. Ja, Stars in Town als Festival ist einfach auch mega schön. Da wissen die, die schon mal waren, sowieso. Ich war auch das erste Mal gewesen, wie der Michael von Sevelen, den ich getroffen habe dort. Und er ist überzogen nach dem ersten Eindruck.
2: Es ist eine mega schöne Atmosphäre, zumindest in der Stadt. Ich habe noch gefunden, es hat akustisch etwas ausgemacht mit den Häusern links, rechts und hinten.
1: Ja, das stimmt. Hat wirklich sehr gut getönt. Und der Michi, der hat die weite Weg von Sevelen auf Schaffhausen nicht nur gemacht wegen Luis Capaldi, sondern auch wegen der Liebe. Hat sich in eine Schaffhauserin verliebt.
0: Sehr
1: schön. Doch mal Win-Win.
0: Ja, das würde ich auch so machen.
1: Morgen geht es weiter mit dem Lenny Kravitz am Stars in Town. Der ist ausverkauft für Donnerstag, Freitag, Samstag. Hat es aber noch Tickets.

0: Guten Morgen,
1: Morgen.
0: In die letzte Sommerferienwoche. Ein Haufen von uns sind ja frisch inspiriert wieder daheim im FM1-Land.
1: Ja, dann vielleicht ein neues Lieblingsessen aus der Ferien, haben ein paar Bröcke in einer neuen Sprache gelernt und schöne Souvenirs mit heim. Genau, Trady bringt das Beste aus verschiedenen Kulturen zusammen, Schweiz, Ghana und England. Where is my husband? Ihren aktuellen Hit für euch. Zum nochmal in die Ferienerinnerungen beschwelgen nach dem Halbi.
0: Mit den besten Flashback-Hits machen wir da. Auch da denken wir uns zurück ins 2011. Und das ist eh Sommerfeeling pur. Shakira und Burna Boy. Wir spielen euch am meisten Musik vor dem 8. Jetzt ist dann gerade halb 8.
2: Schönen Dienstag. 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
0: Schon unterwegs zur Arbeit oder noch gemütlich daheim am Zmörgeln. Das sind die FM1 Wachmacher am 7:30.
4: Im Studio der Dario Jecker. Guten Morgen.
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4: Die meisten Fälle von Missbrauch von Kindern im Vorschul- und Kindergartenalter werden von den Strafbehörden nicht weiterverfolgt. Das berichten die Tamedia-Zeitungen. Das Strafverfahren wird in 9 von 10 angezeigten Fällen eingestellt, wird eine auf Kindesmissbrauch spezialisierte Anwältin im Tagesanzeiger zitiert. Wie viele Tatverdächtige vor Gericht kommen und verurteilt werden, wird in der Schweiz nicht erhoben. Zahlreiche demokratisch regierte US-Bundesstaaten klagen gegen die neuesten Zölle von Präsident Trump gegen 60 internationale Handelspartner. Zu diesen Handelspartnern zählt auch die Schweiz. Die Bundesstaaten werfen der US-Regierung vor, unter dem Vorwand, Zwangsarbeit im globalen Handel bekämpfen zu wollen, erneut weitreichende Zölle einzuführen. So steht es in einer Klageschrift, die dem zuständigen Handelsgericht vorliegt. Die spanische Regierung bestreitet die Vorwürfe, sie habe Warnungen vom Geheimdienst über den Menschenansturm in Ceuta ignoriert. Die Regierung habe keine solchen Berichte vom Geheimdienst erhalten, heißt es vom Innenministerium. In der spanischen Exklave Ceuta auf dem afrikanischen Kontinent sind vor allem am Donnerstag zwischen 40.000 und 80.000 Menschen angekommen. Die genaue Zahl ist strittig.
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4: Wladimir Petkovic ist nicht mehr Cheftrainer der algerischen Fußballnazi. Das hat der algerische Verband gestern Abend mitgeteilt. Petkovic, der frühere Schweizer Nazi-Coach, erreichte mit Algerien eine gute Bilanz, flog aber an der WM früh gegen die Schweiz und am Afrika Cup

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0: Wir hoffen, ihr habt euer Lieblingstrinken für den Start in den Tag jetzt am 19.08.
1: Servus.
0: Kaffee, Energy, Matcha, Mate, was auch immer euch hilft hier bei den Wachmachern. Mhm. Ist heute mal ausnahmsweise Gaiperinha in Form von flüssigem Humor.
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1: Hast du im Meer schon mal Gaiperinhas gesehen?
4: Ach, das ist ein Fisch. Nein, ich glaube nicht.
1: Was würdest du machen, wenn du irgendwo im Meer schwimmst oder stehst und auf einmal so einen Gaiperinha würdest sehen?
4: Wahrscheinlich Panik bekommen. Ja, weg.
1: Wie sieht denn deiner Meinung nach so einen Gaiperinha aus?
4: Noch gross. Grosse Zähne. Ja.
1: Und was meinst du, würde so einen Gaiperinha mit dir machen?
4: Ja, würde wahrscheinlich zuschnappen, Arme abbeissen oder so.
1: Und wenn jetzt du würdest im Meer stehen und dann auf einmal würdest so einen Gaiperinha sehen, was würdest du machen?
4: Ja, wenn ich gerade beim Strand wäre, würde ich rauslaufen oder eventuell ruhig bleiben und schauen, was er macht.
1: Wie stellst du dir vor, dass so ein Gaiperinha aussieht?
5: Hat man ja manchmal schon gesehen, irgendwo in einem Film, so kleine Gaiperinhas, keine Ahnung, scharfe Zähne. Aha.
1: Und wenn du mal so einen würdest sehen, so einen Gaiperinha, was würdest du machen, wenn du im Wasser wärst?
5: Panisch irgendwie wegschwimmen oder packen, keine Ahnung.
1: Und wenn du würdest packen und verwischen, was würdest du dann machen mit dem Gaiperinha?
5: Wegschwimmen ans Land und dann wieder reinwerfen.
1: Würdest du ihn nicht trinken?
5: Nein. Oh mein Gott.
1: Wieso langst du jetzt am Kopf?
5: Das geht natürlich auch als Getränk, was Gaiperinha heisst.
1: Genau, sagen wir mehr der Piranha.
5: Oh mein Gott, ja, genial.
1: Du, dann wünschst du dir ein schönes Tagli.
5: Merci.
1: Und wenn du das nächste Mal ein Gaiperinha siehst, nimmst du ihn und trinkst ihn.
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0: Und bevor ihr heute am Dienstag wieder das Schweißtuch werfen könnt, ist es noch angenehm bei 125 Grad Temperaturen. Die gehen dann bis auf 36 rauf und lokal kann es gegen den Nachmittag Abend auch noch gut weiterkommen.
1: Jetzt ist dann gerade 11.08 Uhr. Guten
0: zusammen.
1: Morgen von der FM1 Wachmacher. Habt ihr gut geschlafen? Vielleicht auch.
0: Wir hoffen es, ja.
1: Träumt. Ich mag mich wirklich selten erinnern. Aber an den Traum von letzter Nacht mag ich mich erinnern.
0: Oh, jetzt bin ich gespannt,
1: zumindest
0: ja.
1: An Teil davon. Ich bin wieder einmal irgendwo in den Bergen gewesen, gemütlich am Wandern,
0: das
1: wie ich es
0: heute
1: bei dir mache, allein. Dann ist es still so ein bisschen enger geworden. Auf der rechten Seite ist das Grazloch runter. Dann hat mich irgendetwas, ich weiss nicht was, an die Wand geschmettert. Ich habe das Gleichgewicht verloren, habe vor mir schon den Abgrund gesehen, wo ich runterfalle. Und dann packt mich aus dem Nichts der Dominik vom FMI-Team.
0: Ist nicht wahr.
1: Im allerletzten Moment am Bein. Er hebt mich fest. Der Oberkörper schon so über dem Abhang und mit letzter Kraft kann ich mich mit der Hand neu festheben und mit der Hilfe von Dominik komme ich wieder auf die Beine. Traum fertig.
0: Was bedeutet das?
1: Und jetzt habe ich, wie ihr, nach so einem Traum vielleicht auch, so viele Fragen. Genau, was bedeutet der Traum? Von wo ist der Dominik auf das Mal gekommen? Und bin ich am Dominik als Retter jetzt etwas schuldig?
0: Ich wollte sagen, etwas steht fest. Du musst ihm nachher am Dominik danken sagen.
1: Ich glaube auch, und ich zahle mal eins, dass er mich im nächsten Traum dann auch wieder rettet.

0: Ganz liebe Grüße an das Morgentisch im FM Island. Jetzt am 5.8. Ja, meine Kinder gehen vielleicht gerne noch Besorgung machen für das neue Schuljahr.
1: Ja, zum Beispiel ein Geodreieck, wo noch alle Ecken dran hat oder so.
0: Ja, da braucht man.

0: schon einstempeln oder noch 2 Minuten warten. Es ist 2 Minuten vor 8.
1: Ja, das sind auch die zurück, die am Ende ganz schlau noch als Buffer freigenommen haben nach der Ferien.
0: Schlaue Füchse. Ja. Auch euch spielen wir am meisten Musik zum Reinkommen. Der Alex Warren motiviert euch von der Seite gerade nach dem Punkt 8 hier bei den Wachmacher.
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1: Guten Morgen miteinander.
0: Servus, das sind die FM1 Wachmacher am Dienstagmorgen. Es wird jetzt den Gedachte.
6: Im Studio der Dario Jäcker. Guten Morgen.
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6: Die meisten Fälle von Missbrauch von Kindern im Vorschul- und Kindergartenalter werden von den Strafbehörden nicht weiterverfolgt. Das berichten die Tamedia-Zeitungen. Das Strafverfahren wird in 9 von 10 angezeigten Fällen eingestellt, wird eine auf Kindesmissbrauch spezialisierte Anwältin im Tagesanzeiger zitiert. Wie viele Tatverdächtige vor Gericht kommen und verurteilt werden, wird in der Schweiz nicht erhoben. Zahlreiche demokratisch regierte US-Bundesstaaten klagen gegen die neuesten Zölle von Präsident Trump gegen 60 internationale Handelspartner. Zu diesen Handelspartnern zählt auch die Schweiz. Die Bundesstaaten werfen der US-Regierung vor, unter dem Vorwand, Zwangsarbeit im globalen Handel bekämpfen zu wollen, erneut weitreichende Zölle einzuführen. So steht es in einer Klageschrift, die dem zuständigen Handelsgericht vorliegt. Die spanische Regierung bestreitet die Vorwürfe, sie habe Warnungen vom Geheimdienst über den Menschenansturm in Ceuta ignoriert. Die Regierung habe keine solchen Berichte vom Geheimdienst erhalten, heißt es vom Innenministerium. In der spanischen Exklave Ceuta auf dem afrikanischen Kontinent sind vor allem am Donnerstag zwischen 40.000 und 80.000 Menschen angekommen. Die genaue Zahl ist strittig. In Spanien hat die Polizei laut eigenen Angaben einen der meistgesuchten Verbrecher Schwedens festgenommen. Ihm wird vorgeworfen, unter anderem an Morden an Bandenmitgliedern beteiligt gewesen zu sein. Seit rund einem Jahr liefen die Ermittlungen, bei denen spanische und schwedische Behörden zusammenarbeiteten.
0: Wunderbar ist es auf der Strasse. Es ist jetzt gerade 2 ab 8 und ihr habt aktuell immer noch überall freie Fahrt. Und wir wünschen euch gutes und sicheres Ankommen.
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1: Wunderbar ist es auch mit dem Wetter, wenn ihr ja. So funktioniert wie Eidechsli. Heute wird es nämlich wieder heiß. Da könnt ihr euch wieder aufwärmen. 32 bis 36 Grad für das FM Island. Und da ist es auch noch gegen den Nachmittag Abend weiter.
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1: Und mit der,
0: wie heisst sie schon wieder?
1: Sabrina Carpenter.

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0: Guten Morgen. Mit einem Geräusch, das gerade nach Ferien tönt.
1: Absolut. Da rollen gerade einen Haufen Koffer wieder zurück ins FM1 und warten darauf, endlich ausgepackt zu werden.
0: Sofort. Oder kann es auch ein paar Tage gehen, bis wieder ausgeräumt werden, bis ihr die ausräumt. Da haben wir heute Morgen bei den Wachmachern fleissig diskutiert.
2: Ich bin Melina aus Appenzell und mir geht es wieder Nadia. Ich habe es auch gerne gerade erledigt. Mit Familie ist es eh gerade auch praktisch, weil ich habe sonst noch alles rundherum noch stattfindet.
1: Ja, genau. Viele von uns sind der gleichen Meinung wie Melina von Appenzell. Gemacht ist Macht.
0: Ja, ich muss zugeben, ich bin da klar in der Minderheit. Also in der Insta-Story at Radio FM1 ist der Fall dermassen klar. Knapp 80% haben es genau wie du, Nadja, und räumen den Koffer so schnell, wie es geht,
1: so aus. Aber ich will jetzt gleich ehrlich sein mit euch, weil okay. Wir sind immer ehrlich hier bei den Wachmachern. Etwas aus dem Koffer bleibt, ja, ich sage nicht nur Tage, sondern auch Wochen.
0: Oha!
1: Noch unausgeräumt. Und das ist das nächste Jahr.
0: Oh.
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0: Hurricane. Dafür ein heißer Sommertag erwartet euch. Das ist der Solaroy bei den Wachmacher.
1: Morgen.
0: Bis zu 36 Grad. Geniessen hier, wenn ihr die Ferien vielleicht noch in den Body den Rest verbringen. Im Verlauf vom Nomi steigt dann das Gewitterrisiko.
1: Jawohl, das sind die FM1 Wachmacher. Und in den USA, da ist etwas im Busch. Polizisten, die sind nämlich als Busch verkleidet auf der Straße in einem Pilotprojekt im Bundesstaat New Jersey. Da wollen sie so Leute verwischen, die beim Autofahren am Handy sind.
0: Das ist crazy.
1: Der erste Einsatz, ein voller Erfolg. In 6 Stunden haben die Busch-Polizisten 74 Handysünder verwischt.
0: Ja, da kommt der Busch-Telefon ganz neue Bedeutung über.
1: Ja, voll.
2: Jetzt

0: kann da nicht hin.
1: Mal, den macht man. Nadia ist gerade am Tanzen.
0: Und shaken. Exhibition Sommer für euch.
1: Last Ketchup für euch hier bei der FM1 Wachmacher. Jetzt ist es 6 Minuten vor 8:30 und da ist Pink für euch.
0: Schönen
1: Guten
0: Zinstieg.
1: Morgen.

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1: Es kommt langsam wieder mehr Leben ins FM1-Nachzug. Bis auf etwas. Etwas lebt nicht mehr.
2: Jetzt bin ich gespannt.
1: All die Pflanzen von den Nachbarn.
2: Da ist bei mir meistens so, ja, ja.
1: Oh Mann, FM1 spielt eure meiste Musik. In dieser Zeit könnt ihr euch noch überlegen, ob ihr vielleicht eine Entschuldigung parat habt für die Nachbarn. Ja. J-Lo und David Guetta. Und auch mit der Musik von Lil Nas X kommen wir gut in den Dienstagmorgen rein, hier bei der Wachmacher.
2: Und mit der warmen Stimme von Miles Smith sowieso. Schönen Dienstag miteinander.
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2: Guten Morgen mit der FM1 Wachmacher.
1: Hallo zusammen.
2: Es ist 8:30.
10: Im Studio der Dario Jecker. Guten Morgen.
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10: Die meisten Fälle von Missbrauch von Kindern im Vorschul- und Kindergartenalter werden von den Strafbehörden nicht weiterverfolgt. Das berichten die Tamedia-Zeitungen. Das Strafverfahren wird in 9 von 10 angezeigten Fällen eingestellt, wird eine auf Kindesmissbrauch spezialisierte Anwältin im Tagesanzeiger zitiert. Wie viele Tatverdächtige vor Gericht kommen und verurteilt werden, wird in der Schweiz nicht erhoben. Zahlreiche demokratisch regierte US-Bundesstaaten klagen gegen die neuesten Zölle von Präsident Trump gegen 60 internationale Handelspartner. Zu diesen Handelspartnern zählt auch die Schweiz. Die Bundesstaaten werfen der US-Regierung vor, unter dem Vorwand, Zwangsarbeit im globalen Handel bekämpfen zu wollen, erneut weitreichende Zölle einzuführen. So steht es in einer Klageschrift, die dem zuständigen Handelsgericht vorliegt. Die spanische Regierung bestreitet die Vorwürfe, sie habe Warnungen vom Geheimdienst über den Menschenansturm in Ceuta ignoriert. Die Regierung habe keine solchen Berichte vom Geheimdienst erhalten, heißt es vom Innenministerium. In der spanischen Exklave Ceuta auf dem afrikanischen Kontinent sind vor allem am Donnerstag zwischen 40.000 und 80.000 Menschen angekommen. Die genaue Zahl ist strittig. In Spanien hat die Polizei laut eigenen Angaben einen der meistgesuchten Verbrecher Schwedens festgenommen. Ihm wird vorgeworfen, unter anderem an Morden an Bandenmitgliedern beteiligt gewesen zu sein. Seit rund einem Jahr liefen die Ermittlungen, bei denen spanische und schwedische Behörden zusammenarbeiteten.
2: 2:30 und es bleibt alles gut auf der Strasse in Graubünden und der Ostschweiz. Weiterhin gute und sichere Fahrt euch.
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1: Ich würde wieder mal sagen, darf ich?
2: Ja.
1: Lieber Schweißperlen als gar kein Schmuck.
2: Genau.
1: 32 bis 36 Grad heute für euch im FM1-Land. Und es ist jetzt schon heiss, dass man in Schweizer kann kommen. Bei euch ganz 27, zu Rapperswil 25 und zu Abtwil um die 22. Weiter Risiko, dann gegen den Nachmittag Abend steigend.
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2: Ja, und da hacken wir eine Woche zu früh nochmal in die Schulbank. Wir haben nämlich über 100 Leute im FM1-Land gefragt, was war euer Lieblingsfach in der Schule?
1: Pause.
2: Das zählt nicht, das kann ich euch jetzt schon mal sagen. 50 Franken zum Shoppen sind für euren Jackpot. Läutet jetzt an und probiert es. 0848 22 22 11.
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0: Stand-Up-Paddle, Pedalo, Gummibötli, viel von euch, die Zeit haben, gehen heute noch aufs Wasser.
1: Wir von den Wachmachern wünschen euch schon jetzt am 20.09. viel Spass und gute Abkühlung.

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1: Also ganz ehrlich, als ich in der Primarschule war, da hatte ich praktisch nur Lieblingsfächer gehabt. Irgendwie habe ich dort noch alles gerne gemacht.
2: Ja, vielleicht ist da erst später mit Sympathie und Antipathie für die Fächer in der Schule. Wir haben über 100 Leute im FM Island gefragt, was ist euer Lieblingsfach in der Schule? Und die Top-Antwort, da gibt jetzt 50 Franken zum Shoppen. Guten Morgen, das sind Nadia und der Morgen Joe.
3: Da ist die Jasmin Brunner von Lenkenwil.
2: Hoi Jasmin.
4: Hoi Jasmin.
3: Hallo miteinander.
4: Bist du noch in der Schule?
3: Nein.
2: Ach komm jetzt.
4: Das ist knapp nicht.
1: Aber hast du ein Lieblingsfach gehabt?
3: Ja und nein.
1: Ja und nein.
3: Ich hätte schon auch gesagt Pause.
1: Ja, eben gell, ja. Eben gell. Aber nein, Pause können wir wirklich sagen, das ist es nicht. Was denkst du, ist die Top-Antwort?
3: Ja, ich hätte gesagt, Fach Deutsch.
1: Deutsch?
2: Deutsch?
3: Ja, Deutsch.
2: Das Fach, wo man immer das Gefühl hat, das ist ja einfach, das kann ich. Und dann
1: auch
2: gemerkt, jetzt,
1: ja, genau.
2: Eigentlich kann man es gar nicht so gut. Wir schauen sie für die Jasmin.
3: Ja, gell.
2: Du bist haarscharf an der Top-Antwort vorbei. Deutsch ist auf Platz 2.
3: Ah, schade.
2: Aber sehr ein guter Versuch. Auf jeden Fall.
1: Da ist ja, immer ein Versuch wert, genau. Und morgen probierst du es einfach wieder. Am 8:30 dann um 100 Stutz.
3: Da mache ich.
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0: Der Samstagabend haben wir für euch mal beschickt St. Gallen, die grosse FM1 Flashback Party mit der grössten Hits von den 80er bis heute.
1: Und der Hit vereint 90er mit Faithless und der frischen Stimme von jetzt. Da ist Bibi Rexha für euch nach 9 Uhr. Jetzt ist es eine gute Minute vor.
0: Schönen Dienstag.
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1: Mit dem Wachmacher ist es gerade 9 geworden. Einen schönen Morgen miteinander.
7: Im Studio der Dario Jecker. Guten Morgen.
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7: Die Schweizer Fluggesellschaft Swiss hat ein durchzogenes erstes Halbjahr hinter sich. Während der Umsatz um rund 3% gestiegen ist, ist der Gewinn um 3% abgefallen. Grund ist vor allem das Kerosin, das durch den Krieg gegen den Iran teils 1,5-mal so teuer war als in den vergangenen Jahren. Insgesamt hat die Swiss im ersten Halbjahr 8,5 Millionen Passagiere auf rund 67.000 Flügen befördert. 3 außer Kontrolle geratene Waldbrände haben im nordwestlichen US-Bundesstaat Washington die Vororte der Großstadt Spokane verwüstet. Mindestens 700 Gebäude sind bereits zerstört worden, teilen die Behörden mit. Rund 64.000 Menschen hätten zudem ihre Häuser verlassen müssen. Die Brände in Washington gelten derzeit als die gefährlichsten in den gesamten USA. Die Datenanalysefirma Palantir aus den USA konnte ihren Umsatz seit letztem Jahr nahezu verdoppeln, auf fast 2 Milliarden US-Dollar im zweiten Quartal. Damit liegt Palantir deutlich über den Erwartungen der Analysten. Palantir ist auf die Auswertung großer Datenmengen spezialisiert und liefert unter anderem Software, mit der Geheimdienst- und Militärinformationen analysiert werden. Über 5 Wochen nach dem verheerenden Erdbeben in Venezuela ist die Zahl der Toten auf über 6.000 angestiegen. Das teilt Venezuelas Parlamentspräsident mit. Die Zahl wird vermutlich weiter steigen. Tausende Menschen werden noch vermisst. Mehr als 800 Gebäude wurden damals beschädigt oder stürzten vollständig ein. Die Beseitigung der Trümmer ist noch längst nicht beendet.
1: Null Meldungen für euch sind gute Meldungen für euch. Es ist 2 ab 9 und aktuell hinter immer noch in der ganzen Ostschweiz und Graubünden freie Fahrt.
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0: Abkühlung die Nacht. Endwoche sollte es ein bisschen kühler werden. Heute ist noch mal richtig heiß im ganzen FM1-Sender. Gegen den Nachmittag steigt das Gewitterrisiko. Wir kommen heute 32 bis 36 Grad über.
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1: Hast du Tickets für den Teddy Swims gekauft?
0: Oh, noch nicht, nein. Hey, sollen wir dann machen?
1: Ich bin eben nicht sicher, weil es ist wieder so unter der Woche, aber es wäre eben schon geil.
0: Wir kommen einfach nicht am Morgen stehen.
1: Ja, ist gut. Das ist schon für euch mit Mr. Know It All.

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0: Schönen Dienstagmorgen miteinander.
1: Servus.
0: Ja, wo es von Minuten zu Minuten wieder heißer wird. Mhm. IMF Maisland, da nehmen wir gerne so ein Hamburger Lüftchen. Tiffany Harris, und auch wenn es mal windstill ist, sie bläst an ihren aktuellen Hit um die Ohren. Das ist Vertigo.
1: Ja. Und der Effekt auch schon seit Jahren über das FM Island ist einfach immer mal geil. Cyndi Lauper, Girls Just Wanna Have Fun. So kiss me the
0: way. Und da gibt es einen Schmutzübergriff von Dermot Kennedy.
1: Kiss me. Wir haben da jetzt eine halbe Stunde Musik nonstop und wünschen den guten Dienstag.
2: 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Weiter geht's.

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7: Die Schweizer Fluggesellschaft Swiss hat ein durchzogenes erstes Halbjahr hinter sich. Während der Umsatz um rund 3% gestiegen ist, ist der Gewinn um 3% abgefallen. Grund ist vor allem das Kerosin, das durch den Krieg gegen den Iran teils anderthalbmal so teuer war als in den vergangenen Jahren. Insgesamt hat die Swiss im ersten Halbjahr 8,5 Millionen Passagiere auf rund 67.000 Flügen befördert. Drei außer Kontrolle geratene Waldbrände haben im nordwestlichen US-Bundesstaat Washington die Vororte der Großstadt Spokane verwüstet. Mindestens 700 Gebäude sind bereits zerstört worden, teilen die Behörden mit. Rund 64.000 Menschen hätten zudem ihre Häuser verlassen müssen. Die Brände in Washington gelten derzeit als die gefährlichsten in den gesamten USA. Die Datenanalysefirma Palantir aus den USA konnte ihren Umsatz seit letztem Jahr nahezu verdoppeln, auf fast 2 Milliarden US-Dollar im zweiten Quartal. Damit liegt Palantir deutlich über den Erwartungen der Analysten. Palantir ist auf die Auswertung großer Datenmengen spezialisiert und liefert unter anderem Software, mit der Geheimdienst- und Militärinformationen analysiert werden. Über 5 Wochen nach dem verheerenden Erdbeben in Venezuela ist die Zahl der Toten auf über 6.000 angestiegen. Das teilt Venezuelas Parlamentspräsident mit. Die Zahl wird vermutlich weiter steigen. Tausende Menschen werden noch vermisst. Mehr als 800 Gebäude wurden damals beschädigt oder stürzten vollständig ein. Die Beseitigung der Trümmer ist noch längst nicht beendet. Nichts zum Melden von der Strasse. Ganz eine gute Fahrt wünsche ich.
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8: Auch heute sind wir alle wieder Schweizer. Unter den Armen, am Rücken, auf der Brust, auf der Stirn, überall Schweiß. Es gibt bis zu 36 Grad, es ist herrlich sonnig. Und dann gibt es ja dann auch einen wunderbaren Feierabend zum Geniessen. Vielleicht sogar mit einer kurzen, gewitterigen Abkühlung für euch.
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8: Mit der Morgenshow durch den Dienstagvormittag. Komm aber nicht allein, haben auch noch den Ricky Martin, Miley Cyrus und Felix J.

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0: mit FM1 durch den Dienstag Vormittag und kein Plan für den Samstagabend. Kann ich fast nicht glauben, weil dann ist die grosse FM1 Flashback-Party im Alpenschick St. Gallen. Dann spielen wir für euch zum Festen die grössten Hits aus den 80er, 90er, 0er, 10er. Bis heute, also auch die aktuellen Party-Hits. Packt also eure Spänli, kommen Sie ins Alpenschick, weil er, der Pitbull, ist dann sicher auch rum.
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5: Der Verband Angestellter Schweiz fordert 1,5% mehr Lohn für das kommende Jahr. Zudem soll in die Weiterbildung und in gesunde Arbeitsbedingungen investiert werden, findet die Arbeitnehmerorganisation. Die wirtschaftliche Lage bessere sich, was den Spielraum für Lohnverbesserungen schaffe. Der Kanton Graubünden hat 4 Ausländern die Aufenthaltsbewilligung entzogen. Die 4 Personen sind bereits Ende Februar bei einer internationalen Anti-Mafia-Operation verhaftet worden, bestätigt das Bündner Amt für Migration und Zivilrecht. Zuerst hatte RSI darüber berichtet. Die 4 wohnten in Roveredo im italienischsprachigen Teil des Kantons. Ein Jugendlicher hat sich gestern in Weinfelden bei der Arbeit an einer Abkantmaschine die Daumen eingeklemmt. Die Thurgauer Kantonspolizei spricht von mittelschweren Verletzungen. Der 16-Jährige wurde mit der Rega ins Spital geflogen. Die Waldbrände westlich der griechischen Hauptstadt Athen sind weitgehend unter Kontrolle. Das teilt die griechische Feuerwehr mit. Entwarnung gibt es jedoch weiterhin nicht. Besonders kritisch seien die heißen Mittagsstunden. Dann könnten sich die Glutnester wieder zu Bränden entwickeln, so die Feuerwehr. Im Laufe des Tages sollen dazu bis zu 30 Löschhubschrauber und Flugzeuge zum Einsatz kommen. Nichts zum Melden von der Strasse. Ganz eine gute Fahrt wünsche ich.
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6: Im Auto bläst euch die kühle Luft durchs Gebläse an, im Büro habt ihr vielleicht den Ventilator. Überall dort, wo es geht, sucht ihr Abkühlung, weil es wird auch heute wieder heiss, mit maximal 36 Grad. Im Verlauf des Nachmittags, da steigt dann das Gewitterrisiko im FM 1 lang an.
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6: Die Vorbereitungen in der Beize im FM Island die laufen schon auf Hochtouren. Es geht nicht mehr lange, bis die ersten Gäste kommen, zum Mittagessen. Ich bin der Morgenshow und begleite euch mit ganz viel Musik.

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Mit FM1 geht es für euch mit der Extra-Portion Sommerhits durch den Dienstag Vormittag. Aber natürlich spielen wir euch auch die aktuellen Sommerhits. Da ist Olivia Rodrigo mit Drop Dead. Kommt gut Richtung Mittagspause. Gibt dann hoffentlich etwas Feines zu zaubern. Gut möglich, dass es bei vielen von euch einfach ein Salötchen gibt.

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8: Der Wolf hat in Graubünden bis Ende Juli 30 Nutztiere gerissen. Das sind deutlich weniger als die 68 im Vorjahr. Der Rückgang sei auf die verstärkten Herdenschutzmaßnahmen zurückzuführen, heißt es in einer Mitteilung der Gruppe Wolf Schweiz. Mit Abstand die meisten Risse von Schafen und Ziegen gab es im laufenden Jahr im Wallis. Der Kanton Graubünden hat 4 Ausländern die Aufenthaltsbewilligung entzogen. Die 4 Personen sind bereits Ende Februar bei einer internationalen Anti-Mafia-Operation verhaftet worden, bestätigt das Bündner Amt für Migration und Zivilrecht. Zuerst hatte RSI darüber berichtet. Die 4 wohnten in Roveredo, im italienischsprachigen Teil des Kantons. 1,5% mehr Lohn für das kommende Jahr, das fordert der Verband Angestellte Schweiz. Zudem soll in die Weiterbildung und in gesunde Arbeitsbedingungen investiert werden, findet die Arbeitnehmerorganisation. Die wirtschaftliche Lage bessere sich, was den Spielraum für Lohnverbesserungen schaffe. Die Waldbrände westlich der griechischen Hauptstadt Athen sind weitgehend unter Kontrolle. Das teilt die griechische Feuerwehr mit. Entwarnung gibt es jedoch weiterhin nicht. Besonders kritisch seien die heißen Mittagsstunden. Dann könnten sich Glutnester wieder zu Bränden entwickeln, so die Feuerwehr. Im Laufe des Tages sollen dazu bis zu 30 Löschhubschrauber und Flugzeuge zum Einsatz kommen. Auf der A3 Zürich Richtung Chur zwischen Bilten und Wesen staut wegen Bauarbeiten. Es ist nur eine Spur offen. Ich brauche dort bis zu einer halben Stunde länger.
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9: Servietten, die brauchen heute beim Mittagessen nicht nur zum Maul abputzen, vielleicht auch noch für die ein oder andere Schweißperle. Es ist jetzt schon heiß und es wird noch heißer mit maximal 36 Grad. Am Nachmittag und Abend steigt dann das Gewitterrisiko an.
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9: Das ist der Morgenshow und bei den FM1 Wachmacher haben wir es heute Morgen davon gehabt, wie dass ihr den Koffer nach der Ferien auspackt. Sofort oder dürfen vielleicht auch mal 1, 2, 3 Tage liegen bleiben. Ein absoluter Gamechanger, sage ich euch, wie ihr noch total entspannt nach der Ferien ankommt, hat euch jetzt gerade ein FM1-Hörer, und zwar

Was für ein grossartiger Hit von der Meghan Trainor, ihren aktuellen Getting Girl. Und bei den Wachmachern haben wir es heute Morgen mit euch zusammen ja davon gehabt, wie das ihr Koffer nach der Ferien auspackt. Und ganz ehrlich, egal ob ihr es sofort wie Nadja macht oder wie ich noch 2-3 Tage wartet, wahnsinnig viel Spass macht das Auspacken ja nicht. Und dann kommt zuerst einmal noch ein Haufen Wäsche zum Waschen. Darum hat euch der FM1-Hörer Peter einen grossartigen Vorschlag. Sucht in der Ferien einfach eine Wäscherei, lasst es für einmal waschen, dann könnt ihr heimkommen und dann müsst einfach nur noch auspacken und im Schrank wieder einräumen.

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7: Ich bin Tina Colatrella.
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7: Auf dem Wallensee ist vermutlich einer der vermissten Stand-Up-Paddler tot geborgen worden. Laut der Kantonspolizei Glarus wurde er in 100 Meter Tiefe gefunden. Nach dem zweiten Vermissten wird noch gesucht. Insgesamt waren vergangene Woche 5 Personen auf dem Wallensee von einem Sturm überrascht worden. 2 32-jährige Männer waren danach vermisst worden. Der Wolf hat in Graubünden bis Ende Juli 30 Nutztiere gerissen. Das sind deutlich weniger als die 68 im Vorjahr. Der Rückgang sei auf die verstärkten Herdenschutzmaßnahmen zurückzuführen, heißt es in einer Mitteilung der Gruppe Wolf Schweiz. Mit Abstand die meisten Risse von Schafen und Ziegen gab es im laufenden Jahr im Wallis. Ein Jugendlicher hat sich gestern in Weinfelden bei der Arbeit an einer Abkantmaschine die Daumen eingeklemmt. Die Thurgauer Kantonspolizei spricht von mittelschweren Verletzungen. Der 16-Jährige wurde mit der Rega ins Spital geflogen. Das Ja-Komitee zur Neutralitätsinitiative steigt in den Abstimmungskampf. Es hat heute seine Kampagne lanciert. Die Initiative will die immerwährende bewaffnete Neutralität in der Verfassung verankern. Die Neutralität habe die Schweiz vor Kriegselend bewahrt und Wohlstand ermöglicht, argumentieren die Initianten. Abgestimmt wird Ende September. 1,5% mehr Lohn für das kommende Jahr, das fordert der Verband Angestellte Schweiz. Zudem soll in die Weiterbildung und in gesunde Arbeitsbedingungen investiert werden, findet die Arbeitnehmerorganisation. Die wirtschaftliche Lage bessere sich, was den Spielraum für Lohnverbesserungen schaffe. Auf der A3 Zürich Richtung Chur zwischen Bilten und Wesen staut wegen Bauarbeiten. Es ist nur eine Spur offen, die braucht ihr bis zu 20 Minuten länger.
8: Das Thermometer ist schon wieder absolut im roten Bereich. Das ist natürlich herrlich für euch, die es gerne so richtig heiß und sonnig haben. Da ist es heute nämlich wieder mit maximal 36 Grad. Am Nachmittag und Abend da kann es dann hier und dort mal neues Gewitter geben.
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6: Ich bin Tina Colatrella.
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6: Auf dem Wallensee ist vermutlich einer der vermissten Stand-up-Paddler tot geborgen worden. Laut der Kantonspolizei Glarus wurde er in 100 Meter Tiefe gefunden. Nach dem zweiten Vermissten wird noch gesucht. Insgesamt waren vergangene Woche 5 Personen auf dem Wallensee von einem Sturm überrascht worden. 2 32-jährige Männer waren danach vermisst worden. Der Wolf hat in Graubünden bis Ende Juli 30 Nutztiere gerissen. Das sind deutlich weniger als die 68 im Vorjahr. Der Rückgang sei auf die verstärkten Herdenschutzmaßnahmen zurückzuführen, heisst es in einer Mitteilung der Gruppe Wolf Schweiz. Mit Abstand die meisten Risse von Schafen und Ziegen gab es im laufenden Jahr im Wallis. Ein Jugendlicher hat sich gestern in Weinfelden bei der Arbeit an einer Abkantmaschine die Daumen eingeklemmt. Die Thurgauer Kantonspolizei spricht von mittelschweren Verletzungen. Der 16-Jährige wurde mit der Rega ins Spital geflogen. Das Ja-Komitee zur Neutralitätsinitiative steigt in den Abstimmungskampf. Es hat heute seine Kampagne lanciert. Die Initiative will die immerwährende bewaffnete Neutralität in der Verfassung verankern. Die Neutralität habe die Schweiz vor Kriegselend bewahrt und Wohlstand ermöglicht, argumentieren die Initianten. Abgestimmt wird Ende September. Die Waldbrände westlich der griechischen Hauptstadt Athen sind weitgehend unter Kontrolle. Das teilt die griechische Feuerwehr mit. Entwarnung gibt es jedoch weiterhin nicht. Besonders kritisch seien die heißen Mittagsstunden. Dann könnten sich Glutnester wieder zu Bränden entwickeln. Auf der A3 Zürich Richtung Chur zwischen Bilten und Wesen staut wegen Bauarbeiten. Es ist nur eine Spur offen. Die brauchen bis zu 20 Minuten länger.
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7: Es ist gerade ein bisschen ein Dauerzustand, dass alles ein bisschen klebt am Körper. Aber es geht ja allen gleich, weil kleben tut es auch heute wieder bei maximal 36 Grad. Am Nachmittag und Abend sind im FM1 Land Gewitter möglich.
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7: Statt auf die Joggingrunde oder ins Fitnesscenter an so einem heissen Tag einfach mal rasche Party, einen Sprung ins Wasser, in den See, ins Wasser, zur Abkühlung. Ich bin der Morgen-Joe. Geniessen Sie, wenn ihr noch dazu

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8: Ich bin Tina Colatrella.
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8: Mindestens 18 Wolfswelpen sind in der Schweiz unterwegs. Laut der Stiftung Cora stammen sie von den Rudeln in den Kantonen Graubünden, St. Gallen, Schwyz und Glarus. Ob es mehr oder weniger Nachwuchs bei den Schweizer Wölfen gab als im vergangenen Jahr, ist derzeit unklar. Sobald nämlich die Wolfswelpen ihre Wurfhöhlen in den kommenden Wochen und Monaten verlassen, dürften weitere Wolfswelpen nachgewiesen werden. Das Zweitklasse-Generalabonnement für Erwachsene wird ab dem 13. Dezember weniger stark teuer als geplant. Das teilt Allianz Swisspass mit. Nach Gesprächen mit dem Preisüberwacher reduziert die Branche die geplante Preiserhöhung um 100 Franken. Das GEA kostet nun also 4.095 Franken statt wie geplant 4.195 Franken. In Rapperswil-Jona sind in der Nacht auf heute zwei Leute in eine Autogarage eingebrochen. Eine Polizeipatrouille sah bei einer Kontrolle eine eingeschlagene Scheibe. Dank eines Polizeihundes und einem Drohnenpilot konnte die Kantonspolizei St. Gallen einen 16-Jährigen verhaften, der in Frankreich wohnt. Die andere Person konnte flüchten. Die Schweizer Zwetschgenernte ist gestartet, eine Woche früher als üblich. Dank viel Sonne erwarten die Obstbauern eine hohe Qualität und rund 3000 Tonnen Ertrag. Die warmen Temperaturen führten in allen Schweizer Anbaugebieten zum frühen Erntebeginn, teilt der Schweizer Obstverband mit. Auf der A3 Zürich Richtung Chur zwischen Niederurnen und Wiesen staut wegen Bauarbeiten. Es ist nur eine Spur offen. Ihr braucht bis zu 15 Minuten länger.
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9: Habt ihr auch so gerne hausgemachten Eistee? Finde ich, wenn sie so heiß ist, das Beste. Am liebsten immer noch mit Hibiskus drin. Heute braucht es wieder einen Haufen zu trinken. Am besten natürlich Wasser, ganz ehrlich, bei maximal 36 Grad. Dazu einen Haufen Sonne. Am Nachmittag und Abend steigt dann das Regen- und Gewitterrisiko ein bisschen an.
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9: Und wenn wir es gerade schon von Hauseistee haben, ich finde, auch Pfeffermünze gehört unbedingt in so einen Hauseistee rein. Wirkt ja so erfrischend und scheinbar auch noch ein bisschen kühlend. Können wir brauchen an so einem Hitzetag. Und ganz einen Haufen Musik natürlich auch. Und darum spielen wir jetzt eine ganze Stunde Musik ohne Unterbrechung.

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4: Einen schönen guten Nachmittag hier bei FM1. Es wird 3.
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5: Mindestens 18 Wolfswelpen sind in der Schweiz unterwegs. Laut der Stiftung Cora stammen sie von den Rudeln in den Kantonen Graubünden, St. Gallen, Schwyz und Glarus. Ob es mehr oder weniger Nachwuchs bei den Schweizer Wölfen gab als im vergangenen Jahr, ist derzeit unklar. Sobald nämlich die Wolfswelpen ihre Wurfhöhlen in den kommenden Wochen und Monaten verlassen, dürften weitere Wolfswelpen nachgewiesen werden. Das zweitklassige Generalabonnement für Erwachsene wird ab dem 13. Dezember weniger stark teuer als geplant. Das teilt Allianz Swisspass mit. Nach Gesprächen mit dem Preisüberwacher reduziert die Branche die geplante Preiserhöhung um 100 Franken. Das GEA kostet nun also 4.095 Franken statt wie geplant 4.195 Franken. In Rapperswil-Jona sind in der Nacht auf heute zwei Leute in eine Autogarage eingebrochen. Eine Polizeipatrouille sah bei einer Kontrolle eine eingeschlagene Scheibe. Dank eines Polizeihundes und einem Drohnenpilot konnte die Kantonspolizei St. Gallen einen 16-Jährigen verhaften, der in Frankreich wohnt. Die andere Person konnte flüchten. Die Schweizer Zwetschgenernte ist gestartet, eine Woche früher als üblich. Dank viel Sonne erwarten die Obstbauern eine hohe Qualität und rund 3000 Tonnen Ertrag. Die warmen Temperaturen führten in allen Schweizer Anbaugebieten zum frühen Erntebeginn, teilt der Schweizer Obstverband mit.
4: Kurz nach dem 3, da sieht es gut aus auf der Ostschweizer und Bündner Strasse. Da haben wir keine Meldungen von grösseren Staus oder Stocker. Allen wünsche ich eine gute Fahrt.
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4: Im Verlauf des Nachmittags kommen da etwa im Nord im FM1-Land alle ein bisschen mehr Wolken retour. Und dann auf der Abend eben ist auch noch ein Platzregen oder lokal ein Gewitter mit dabei. Die Temperatur aber weiterhin bei gut 30 Grad.
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4: Und für den Weg durch den Dienstag Nachmittag, da haben wir für euch ganz viel Musik parat. Leonie und Callum Scott, James Morrison und Nelly Furtado oder der Starke, auch ein Doppelpack. Der Michael Schulte und Austis. Schön, sind noch mit dabei.

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Das ist auch ein Dienstagnachmittag hier bei F1, wo wir am Posten sind mit den Kindern. Nicht Kleider oder so, sondern Sachen für den Schulstart. Schreiber, Etui und. Begeisterung vor ein paar Wochen, wo es um Badhose und Taucherbrille gegangen ist. Nimm ja, ist hier ein bisschen grösser gewesen, richtig gering, geht es aber gleich. Dank unseren Hits, zum Beispiel gerade jetzt, das ist Zia für euren Dienstag.

Der Stress und der Zian begleitet euch ganz entspannt auf dem Fahrersitz, Bürostuhl oder Liegestuhl. Über am Strand in der Ferie oder unterwegs zum Arbeiten, er passt überall an. Der Alex Warren und Fever Dream. Schwung und gute Laune im Doppelpack mit der Dua Lipa und Physical. Zurück in 2000 mit dem Sinn. Bye, bye, bye. Der Hit gab für euch in den nächsten 20 Minuten. Und den Start, den machen wir gerade mit dir. Das ist Taylor Swift und Elizabeth Taylor.

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1: Mit dem Ray Dalton auf dem Weg Richtung nächsten Termin. Und die optimale Sommerstimmung für unterwegs gibt es mit ihrer Mutter Shakira zusammen mit Burna Boy und ihrem Hit Die Die. Noch ein Punkt mit dabei.
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1: Auf dem Weg an die Kaffeemaschine, jetzt geht noch der, der heute zu reden gibt. Es ist Fieri.
8: Ich bin Tina Colatrella.
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8: Der Cyberangriff auf das Verzeichnis der wirtschaftlich berechtigten Personen in Liechtenstein ist technisch sehr professionell durchgeführt worden. Das zeigen laut der Regierung erste Untersuchungen. Die Täter hätten über 30.000 Datensätze mit Namen, Geburtsdaten oder Staatsangehörigkeiten gestohlen. Regierungschefin Brigitte Haas sagte vor den Medien aber:
9: Es sind keine Adressen, Telefonnummern oder Mailadressen drin. Das ist uns explizit wichtig zu betonen.
8: Berichtet das SRF. Weiter zeigen die Untersuchungen, dass die Angreifer gezielt das Verzeichnis der wirtschaftlich berechtigten Personen attackiert hatten. Wer dahinter steckt, ist noch unklar. Im Kanton St. Gallen herrscht Trockenheit. Es fehle die Regenmenge von mehreren Monaten, die Pegelstände von Seen und Flüssen seien sehr tief, heißt es in einer Mitteilung des Kantons. Die Bevölkerung wird deshalb dazu aufgerufen, Gärten sparsam zu bewässern, Autos nicht mit Leitungswasser zu waschen und auf das Nachfüllen von Swimmingpools zu verzichten. Am Kronenberg ist gestern Nachmittag ein Flugschüler mit dem Gleitschirm beim Startversuch abgestürzt. Wie die Kantonspolizei Appenzell-Innerrhoden mitteilt, verletzte sich der 43-Jährige am Hals und im Brustbereich. Er wurde mit einem Rettungshelikopter ins Spital gebracht. In der Toskana ist die Gegend rund um die Stadt Pisa von einem Erdbeben erschüttert worden. Aus Sorge vor größeren Schäden rannten nach Angaben der Behörden zahlreiche Menschen auf die Straße. Bisher ist aber über Verletzte oder Schäden nichts bekannt. Auch der schiefe Turm, das Wahrzeichen von Pisa, wurde nicht beschädigt.
1: Zweier Pieri und da stockert es ein bisschen auf der A3 und zwar so ganz Richtung Zürich, Höhe Wallenstadt. Da hat es einen Unfall gegeben und dort geht es wegen dem aktuellen gute Viertelstunde länger. Sonst haben wir aber keine grösseren Staus mehr in der Ostschweiz und Graubünden. Ich wünsche euch allen eine gute Fahrt.
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1: Auch heute ist wahrscheinlich so bei euch obendran und unten dran, da trocknen alle die Wäsche auf dem Balkon. Es ist ein sonniger Nachmittag. An der einen Tag gibt es noch ein bisschen Wolken, respektive dann auf der Abend einmal noch ein paar Regentropfen oder ein kurzes Gewitter. Am Mittwoch ist es dann nochmal ähnlich wie schon heute oder gestern. Am Morgen sonnig, am Nachmittag gemischt mit teils ein bisschen Wolken und gegen den Abend kann es mal noch ein kurzes Gewitter geben.
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1: Da wird Gefriertruhe in der Party ganz normal gefüllt mit Klasse. Summer of 69, der Hit passt perfekt zu dieser Abend- und der Sommerstimmung. Mit dabei für euch in den nächsten 10 Minuten. Als allererstes geht's der Sheeran.

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0: Mathechef Mais und euren Dienstag Nachmittag. Und heute Morgen, da habt ihr vielleicht auch mal ganz kurz auf dem Weg arbeiten im Auto ein bisschen verwirrt und überrascht geschaut. Wo nämlich der Morgen schon auf einmal eine sehr interessante Geschichte erzählt hat von dem, was er letzte Nacht geträumt hat, wo er im Traum ist, go wandern.
1: Auf der rechten Seite ist das Grazloch runter. Dann hat mich irgendetwas an die Wand geschmettert. Ich habe das Gleichgewicht verloren, habe vor mir schon den Abgrund gesehen, wo ich runterfalle. Und dann packt mich aus dem Nichts der Dominik vom FM1-Team.
2: Ist nicht wahr.
1: Im allerletzten Moment am Bein. Und jetzt habe ich so viele Fragen. Was bedeutet der Traum? Von wo ist der Dominik auf das Mal gekommen? Und bin ich am Dominik als Retter jetzt etwas schuldig?
2: Ja, will ich sagen.
0: Ja, also gut, Sepp, auf jeden Fall. Und neben all deinen Fragen bewegt mich noch ganz eine andere Frage viel mehr. Und zwar, wieso träumt der Morgen schon von mir?
3: Und jetzt?

0: Jetzt habt ihr wieder mal kurz Zeit, um den Sonnenhut durchzulüften. Hat ein Ort im FM Island. Da sind ein bisschen Wolken vorgekommen und zum genau da einmal geniessen. Da spielen wir euch am meisten Musik. Der Solaroy ist mit dabei. Eins, um eben wirklich mal zurücklehnen und durchschnaufen. Queen mit ihrem Klassiker I Want to Break Free. Und auch mit dabei für euren Dienstag, Nachmittag schrägstich Abend, Leonie und By Your Side, geht in den nächsten 20 Minuten.
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0: Grüezi wohl, hier bei FM1. Wir haben es 16:30.
4: Ich bin Tina Colatrella. Guten Tag.
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4: Der Cyberangriff auf das Verzeichnis der wirtschaftlich berechtigten Personen in Liechtenstein ist technisch sehr professionell durchgeführt worden. Das zeigen laut der Regierung erste Untersuchungen. Die Täter hätten über 30.000 Datensätze mit Namen, Geburtsdaten oder Staatsangehörigkeiten gestohlen. Regierungschefin Brigitte Haas sagte vor den Medien aber:
5: Es sind keine Adressen, Telefonnummern oder Mailadressen drin. Das ist uns explizit wichtig zu betonen.
4: Berichtet das SRF. Weiter zeigen die Untersuchungen, dass die Angreifer gezielt das Verzeichnis der wirtschaftlich berechtigten Personen attackiert hatten. Wer dahinter steckt, ist noch unklar. Im Kanton St. Gallen herrscht Trockenheit. Es fehle die Regenmenge von mehreren Monaten, die Pegelstände von Seen und Flüssen seien sehr tief, heißt es in einer Mitteilung des Kantons. Die Bevölkerung wird deshalb dazu aufgerufen, Gärten sparsam zu bewässern, Autos nicht mit Leitungswasser zu waschen und auf das Nachfüllen von Swimmingpools zu verzichten. Am Kronberg ist gestern Nachmittag ein Flugschüler mit dem Gleitschirm beim Startversuch abgestürzt. Wie die Kantonspolizei Appenzell-Innerrhoden mitteilt, verletzte sich der 43-Jährige am Hals und im Brustbereich. Er wurde mit einem Rettungshelikopter ins Spital gebracht. In der Toskana ist die Gegend rund um die Stadt Pisa von einem Erdbeben erschüttert worden. Aus Sorge vor größeren Schäden rannten nach Angaben der Behörden zahlreiche Menschen auf die Straße. Bisher ist aber über Verletzte oder Schäden nichts bekannt. Auch der schiefe Turm, das Wahrzeichen von Pisa, wurde nicht beschädigt.
0: Kurz nach um 16:30 der Staus auf der A3 so ganz Richtung Zürich. Und zwar zwischen Flums und Quarten. Nach einem Unfall geht es dort aktuell eine gute halbe Stunde länger. Sonst haben wir aber keine Meldungen von grösseren Staus in der Ostschweiz und Graubünden. Kommen gut an euer Ziel.
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0: Manchmal hat man das Gefühl, das Thermometer sei irgendwie hängen geblieben oder festgefroren. Auch heute in Bux 35 Grad, Wesen 35 und St. Gallen 31 Grad. Morgen Mittwoch Temperaturen ähnlich. An jedem Nord bleiben es dann morgen aber gleich einmal noch unter den 30 Grad. Marken dazu an, ähnlich wie heute. Am Morgen sonnig, am Nachmittag gemischt mit etwas Wolken und gegen den Abend kann es lokal mal noch ein kurzes Gewitter geben.
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0: Justin Timberlake zum den Rucksack packen beim Arbeiten. Und sie nehmen wir gerade noch mit. Gracie Abrams und ihren Hit That's So True für euch mit Viva der Start im Feierabend nach dem Punkt.
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0: Einen schönen guten Abend, wir haben's für dich.
5: Ich bin Tina Golatrella. Guten Abend.
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5: Der Cyberangriff auf das Verzeichnis der wirtschaftlich berechtigten Personen in Liechtenstein ist technisch sehr professionell durchgeführt worden. Das zeigen laut der Regierung erste Untersuchungen. Die Täter hätten über 30.000 Datensätze mit Namen, Geburtsdaten oder Staatsangehörigkeiten gestohlen. Regierungschefin Brigitte Haas sagte vor den Medien aber:
7: Es sind keine Adressen, Telefonnummern oder Mailadressen drin. Das ist uns explizit wichtig zu betonen.
5: Berichtet das SRF. Weiter zeigen die Untersuchungen, dass die Angreifer gezielt das Verzeichnis der wirtschaftlich berechtigten Personen attackiert hatten. Wer dahinter steckt, ist noch unklar. Im Kanton St. Gallen herrscht Trockenheit. Es fehle die Regenmenge von mehreren Monaten, die Pegelstände von Seen und Flüssen seien sehr tief, heisst es in einer Mitteilung des Kantons. Die Bevölkerung wird deshalb dazu aufgerufen, Gärten sparsam zu bewässern, Autos nicht mit Leitungswasser zu waschen und auf das Nachfüllen von Swimmingpools zu verzichten. Am Kronberg ist gestern Nachmittag ein Flugschüler mit dem Gleitschirm beim Startversuch abgestürzt. Wie die Kantonspolizei Appenzell-Innerrhoden mitteilt, verletzte sich der 43-Jährige am Hals und im Brustbereich. Er wurde mit einem Rettungshelikopter ins Spital gebracht. In der Toskana ist die Gegend rund um die Stadt Pisa von einem Erdbeben erschüttert worden. Aus Sorge vor größeren Schäden rannten nach Angaben der Behörden zahlreiche Menschen auf die Straße. Bisher ist aber über Verletzte oder Schäden nichts bekannt. Auch der schiefe Turm, das Wahrzeichen von Pisa, wurde nicht beschädigt.
0: 2 ab 5 und da staut es aktuell auf der A3. Der Stau nach dem Unfall Höhe Wallenstadt, der hat sich mittlerweile aufgelöst. Allerdings staut es jetzt zwischen Quarten und Wesen dort im Moment eine gute halbe Stunde plus. Das wegen der Baustelle. Sonst haben wir aber, abgesehen von ein paar 5-Minuten-Stocker, keine grösseren Staus mehr in der Ostschweiz und Graubünden. Allen wünsche ich eine gute Fahrt.
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0: Das Auto wird gewaschen und der Garten tränkt. An der einen Ort im FM1 Land regnet es jetzt gerade. Oder es kommt dann im Verlauf vom Abend mal noch ein kurzer Platzregen oder ein Gewitter. Morgen Mittwoch am Morgen dann wie gewohnt sonnig. Am Nachmittag teils gemischt mit ein bisschen Wolken. Und auf den Abend auch mal noch mit einem kurzen Gewitter.
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0: Durchschnaufen, nachdem wir einen Sprint zum Auto angeleint haben, im Sommerplatzregen für euren Heimweg, haben wir jetzt gerade Jennifer Lopez und David Guetta.

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0: Der Chef Mais, mit uns geht's ab Richtung Feierabend, wo ihr euch schon voll und ganz auf die Znacht freut. Auf den kalten Znacht, nämlich so einen richtig traditionellen Hörnli-Salat. Der sommerliche Znacht, den begleiten wir euch mit ganz viel Musik. Miley Cyrus ist da mit dabei. Schwung mit Dua Lipa und Houdini. Oder auch der Harry Styles begleitet euch. American Girls mit dabei in den nächsten 20 Minuten hier bei FM1.
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0: Und als allererstes schauen wir gerade auf das, was für Gesprächsstoff sorgt. Es ist 17:30.
2: Ich bin Tina Golatrella. Guten Abend.
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2: Der Cyberangriff auf das Verzeichnis der wirtschaftlich berechtigten Personen in Liechtenstein ist technisch sehr professionell durchgeführt worden. Das zeigen laut der Regierung erste Untersuchungen. Die Täter hätten über 30.000 Datensätze mit Namen, Geburtsdaten oder Staatsangehörigkeiten gestohlen. Regierungschefin Brigitte Haas sagte vor den Medien aber:
4: Es sind keine Adressen, Telefonnummern oder Mailadressen drin. Das ist uns explizit wichtig zu betonen,
2: berichtet das SRF. Weiter zeigen die Untersuchungen, dass die Angreifer gezielt das Verzeichnis der wirtschaftlich berechtigten Personen attackiert hatten. Wer dahinter steckt, ist noch unklar. Im Kanton St. Gallen herrscht Trockenheit. Es fehle die Regenmenge von mehreren Monaten, die Pegelstände von Seen und Flüssen seien sehr tief, heisst es in einer Mitteilung des Kantons. Die Bevölkerung wird deshalb dazu aufgerufen, Gärten sparsam zu bewässern, Autos nicht mit Leitungswasser zu waschen und auf das Nachfüllen von Swimmingpools zu verzichten. Am Kronberg ist gestern Nachmittag ein Flugschüler mit dem Gleitschirm beim Startversuch abgestürzt. Wie die Kantonspolizei Appenzell-Innerrhoden mitteilt, verletzte sich der 43-Jährige am Hals und im Brustbereich. Er wurde mit einem Rettungshelikopter ins Spital gebracht. In der Toskana ist die Gegend rund um die Stadt Pisa von einem Erdbeben erschüttert worden. Aus Sorge vor größeren Schäden rannten nach Angaben der Behörden zahlreiche Menschen auf die Straße. Bisher ist aber über Verletzte oder Schäden nichts bekannt. Auch der schiefe Turm, das Wahrzeichen von Pisa, wurde nicht beschädigt.
0: Der SMI steht kurz vor Börsenschluss mit rund 0,7% im Plus von der St. Galler Kantonalbank. Ciraina Jäger.
5: Der Schweizer Aktienmarkt hat sich am Nachmittag nochmal verbessert. Kurz vor Börsenschluss steht er leicht im Plus. Heutige Gewinner sind Partners Group und Holcim. Die Hoffnung auf eine Lösung im Iran-Konflikt hat für gute Stimmung an der Schweizer und auch an der US-Börse gesorgt. Gespannt werden außerdem neue Wirtschaftsdaten aus den USA erwartet. Die sollen Hinweise darauf geben, wie gut es der amerikanischen Wirtschaft aktuell geht.
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0: 17:30 und es staut auf der A3. Und zwar so ganz richtig Zürich zwischen Wallenstadt und Wesen. Da haben wir wegen der Baustelle aktuell 50 Minuten länger. Dann auf der A13 so ganz richtig St. Margrethe. Gerade bei der Ausfahrt Trüebach. Dort aktuell 10 Minuten plus. Und dann noch zu Gossau ins Zentrum. Innen von Herisau her geht es hier aktuell eine Viertelstunde länger. Abgesehen von ein paar Feierabendverkehrsstock kommen, aber sonst keine grösseren Staus mehr in der Ostschweiz und Bünden, kommen gut an euer Ziel.
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0: Aktuell im FM1-Land Temperaturen an vielen Orten so bei um die 30 Grad und auch morgen Mittwoch ist es nochmal sehr ähnlich, was das anbelangt. Auch sonst am Morgen wieder. Mehrheitlich sonnig. Am Nachmittag kommen dann ein bisschen Wolkenretter und auf der Abend an jemandem nochmal noch einen Platz regen. Oder ein Gewitter mit dabei.
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0: bei euch daheim. Da läuft die Wäschmaschine auf Hochtouren. Nach der Ferie da heisst es eben ja, zuerst mal Kleider waschen. Ausser ihr macht es so.
1: Hey, hallo zusammen, das ist der Michi von St. Gallen. Und ich habe angefangen, wenn ich in der Ferie bin, dass ich am letzten oder zweitletzten Tag in den Wäscherei gehe, meine Kleider bringe, die frisch waschen lasse. Und wenn ich heimkomme, kann ich gerade alles ausräumen und habe keinen riesen Wäschberg, nichts mehr vor mir.
0: Ja, praktisch, ja. Ich frage mich nur, am letzten Tag in der Ferie, ist es dann wie so der letzte Tag vor der Ferie, dass man noch mal die grusigen Restenkleider anlegen muss?

0: Gibt es Sonnencreme auch im Kanister? Fragezeichen. Steht es im Google-Suchverlauf bei all denen von euch, die verrissen arbeiten? Und zum, ja, wohl langsam aber sicher zusammenrummen. Auf der Baustelle, beim Werkhof oder bei der Bootsvermietung. Noch ein Punkt. Auch sie mit dabei für euch. Der Calvin Harris und der Rag & Bone Man Lovers in a Past Life.
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0: 6 Uhr auf der Uhr und für den Heimweg jetzt gerade das, wo es reden gibt.
11: Ich bin Tina Golatrella. Guten Abend.
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11: Der Bauauftrag für die Modernisierung der Bahnlinie Rhein-Neck-Walzenhausen ist vergeben. Wie eine Sprecherin der Bahn mitteilt, geht der Zuschlag im Umfang von 27 Millionen Franken an die Firma Valo-Bertschinger im St. Gallischen Goldach. Die Modernisierung und die Umstellung auf den automatisierten Betrieb ohne Lokführer kosten insgesamt rund 51 Millionen Franken. Baustart ist auf Anfang Jahr geplant. Zwei deutsche Wanderer sind gestern Nachmittag im Bündner Oberland bei einer Begegnung mit zwei Herdenschutzhunden verunfallt. Ein 22-Jähriger rutschte rund 10 Meter einen Abhang hinunter. Er und sein 21-jähriger Begleiter erlitten gemäß Kantonspolizei Graubünden leichte Verletzungen. Der Vorfall wird nun untersucht. Auf dem Bodensee sind gestern 7 Menschen von einem sinkenden Floß gerettet worden. Wie die Vorarlberger Polizei mitteilt, war das Floß im Bereich der Rheinmündung bei stürmischem Wetter voll Wasser gelaufen und drohte unterzugehen. Einige der Passagiere mussten bereits aus dem Wasser gezogen werden. Der bundeseigene Rüstungskonzern RUAG hat mit der Zahlung eines Lösegelds an eine Hackergruppe rechtlich korrekt gehandelt. Dies, obwohl der Bund empfohlen hatte, kein Lösegeld zu zahlen, teilt das Verteidigungsdepartement mit. Die Hacker hatten der RUAG gedroht, die beim Angriff gestohlenen Daten im Darknet zu veröffentlichen.
0: Kurz nach 6 Uhr staut es nach wie vor auf der A3 und zwar so ganz Richtung Zürich zwischen Wallenstadt und Wesen. Aktuell eine Stunde, wo es dort länger geht wegen der Baustelle. Dann A13 so ganz Richtung St. Margrethe, Höhe Trüebach. Da stockt es ein bisschen, aktuell dort knappe 10 Minuten plus. Und dann haben wir noch einen Unfall auf der A1 St. Margrethe Richtung St. Gallen zwischen der Verzweigung Meckenhausen und dem St. Gallen Neudorf im Moment 20 Minuten plus. Abgesehen von ein paar 5 Minuten Stocken haben wir sonst aber keine Meldungen mehr von grösseren Staus in der Ostschweiz und Graubünden. Kommen gut an euer Ziel.
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0: Mit der Sonnenbrille Richtung Feierabend. An vielen Orten auch heute Dienstag wieder das Programm. Lokal kann es zumal noch ein paar Regentropfen oder ein kurzes Gewitter geben. Sonst dann morgen Mittwoch am Morgen auch wieder voll sonnig. Ähnlich wie schon heute am Nachmittag gemischt mit ein bisschen Wolken. Und auf der Abend auch morgen lokal mal nochmal ein kurzes Gewitter oder ein Platzregen möglich.
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0: Fertig arbeiten, zumindest mal am Arbeitsplatz. Je nachdem arbeiten bei euch auch noch angesagt, am See oder in der Body, wenn ihr euch abkühlen könnt. Und schnell müsst die Luftmatratze von Hand aufpumpen. Unterstützung, damit die Luft nicht ausgeht. Schwung geht von der Sabrina Carpenter.

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0: Wenn ihr im Auto unterwegs sind, so im heissen Sommerwetter und TÜV-Fahrer sehen mit dicken schwarzen Anzeigen, denkt ihr euch vielleicht einmal auch, puh, du arme Siech.
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0: Gehört aber schließlich einfach dazu. Marco Möfli vom TCS, gibt es irgendwie so einen Art Mittelweg, damit es eben bei der Kleidung nicht zu heiß ist und aber gleich genug geschützt?
2: Man muss sich bewusst sein, dass es keinen idealen Kompromiss zwischen Komfort und Sicherheit gibt. Leder bietet im Fall von einem Sturz immer noch den besten Abriebschutz. Aber die TÜV-Bekleidung ist halt auch meistens dunkel und wärmt sich dementsprechend auf. Es gibt aber im Fachhandel auch luftdurchlässige TÜV-Kleider.
0: Und wenn man sich jetzt so ein bisschen damit beschäftigt, eben möglichst luftig und locker, welche Sachen muss man aber unbedingt geschützt haben?
2: Der Helm ist natürlich sowieso obligatorisch, aber auch Jacke und Hosen sind unbedingt empfehlenswert. Man darf aber auch die Hänge und die Füße nicht vergessen. Bei einem Sturz passiert es häufig, dass die Verletzungen an den Hängen und an den Füßen nicht mehr ganz verheilen. Darum sollte man unbedingt spezielle TÜV-Händchen anlegen. An die Füße gehören keine Flipflops, Sandalen oder leichte Turnschuhe, sondern am besten schallenverstärkte Stiefel. Die bieten den besten Schutz für die Füße.
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0: Grinsen wird pro Stufe immer ein bisschen grösser. Parkplatz, wo die Sonne nur den Halbtag anscheint. Ein Schattenparkplatz unter Bäumen. Und das breiteste Grinsen von euch haben die mit einem Tiefgaragenparkplatz. Jetzt auf der Highway direkt zu uns Auto für die gute Laune zuständig, Olivia Rodrigo. Drop Dead, ihren aktuellen Hit. Fürs Kopfnicken. Ist der Klassiker aus den 80er zuständig. Beds are burning in der nächsten halben Stunde. Du weißt, ich kann den Kass ausbauen. Und Musik aus der Schweiz von Baschi. Ausbauen mit dabei für euren Start in Dienstag für Abend.
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0: Jetzt ist es 6:30, darum schauen wir gerne auf das, was heute für Gesprächsstoff sorgt.
2: Ich bin Tina Golatrella. Guten Abend.
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2: Der Bauauftrag für die Modernisierung der Bahnlinie Rheineck-Walzenhausen ist vergeben. Wie eine Sprecherin der Bahn mitteilt, geht der Zuschlag im Umfang von 27 Millionen Franken an die Firma Valo-Bertschinger im St. Gallischen Goldach. Die Modernisierung und die Umstellung auf den automatisierten Betrieb ohne Lokführer kosten insgesamt rund 51 Millionen Franken. Baustart ist auf Anfang Jahr geplant. Zwei deutsche Wanderer sind gestern Nachmittag im Bündner Oberland bei einer Begegnung mit zwei Herdenschutzhunden verunfallt. Ein 22-Jähriger rutschte rund 10 Meter einen Abhang hinunter. Er und sein 21-jähriger Begleiter erlitten gemäß Kantonspolizei Graubünden leichte Verletzungen. Der Vorfall wird nun untersucht. Auf dem Bodensee sind gestern 7 Menschen von einem sinkenden Floß gerettet worden. Wie die Vorarlberger Polizei mitteilt, war das Floß im Bereich der Rheinmündung bei stürmischem Wetter voll Wasser gelaufen und drohte unterzugehen. Einige der Passagiere mussten bereits aus dem Wasser gezogen werden. Der bundeseigene Rüstungskonzern RUAG hat mit der Zahlung eines Lösegelds an eine Hackergruppe rechtlich korrekt gehandelt. Dies, obwohl der Bund empfohlen hatte, kein Lösegeld zu zahlen, teilt das Verteidigungsdepartement mit. Die Hacker hatten der RUAG gedroht, die beim Angriff gestohlenen Daten im Darknet zu veröffentlichen.
0: Der SMI schließt heute Abend mit rund 0,6% im Plus von der St. Galler Kantonalbank Zireina Jäger.
4: Der Schweizer Aktienmarkt hat sich am Nachmittag nochmal verbessert. Kurz vor Börsenschluss steht er leicht im Plus. Heutige Gewinner sind Partners Group und Holcim. Die Hoffnung auf eine Lösung im Iran-Konflikt hat für gute Stimmung an der Schweizer und auch an der US-Börse gesorgt. Gespannt werden außerdem neue Wirtschaftsdaten aus den USA erwartet. Die sollen Hinweise darauf geben, wie gut die amerikanische Wirtschaft aktuell geht.
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0: 6:30 und da steht es nach wie vor auf der A3, so ganz richtig Zürich zwischen Wallenstadt und Wesen. Wegen der Baustelle geht es hier aktuell bis zu einer Stunde länger. Sonst haben wir aber keine Meldungen mehr für die Ostschweiz und Graubünden. Ich wünsche euch allen eine gute Fahrt.
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0: Je nachdem, wo ihr wohnt, müsst ihr die Spritzkante heute nicht führen. Es kommt an der einen Ort im FM1-Land mal noch kurz regnen oder je nachdem gewittern. Mal Mittwoch ist es dann gerade nochmal gleich wie die letzten Tage. Am Morgen Sonnig, am Nachmittag kommen ein bisschen Wolken retten. Und am Morgen gegen Abend kann es mal noch ein kurzes Gewitter oder einen Platzregen geben.
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0: Bei der einen von euch da schrumpft der Berg mit Papier und Arbeit nach der Ferien. Nord ist Nord, Dienstag Abend, der zweite Feierabend der Woche. Dazu jetzt auch noch die beliebtesten und aktuellsten Hits vom Tag. Starten wir heute direkt bei der Olivia Rodrigo. Drop Dead auf dem Platz 7.

0: entspannt, richtig Feierabend mit dem Miles Smith und Heaven auf dem Platz 2.
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0: Noch am Dienstagabend, wo noch mit dem dicken Schlüsselbund vor dem Geschäft stehen und Feierabend machen und abschliessen dazu. Jetzt geht an den Platz 1 der beliebtesten und aktuellsten Hits vom Tag. Heute Abend für euch zur Oberstube Tiffany Aris und Vertigo.
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2: Ich bin Tina Golatrella. Guten Abend.
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2: Der Bauauftrag für die Modernisierung der Bahnlinie Rhein-Neck-Walzenhausen ist vergeben. Wie eine Sprecherin der Bahn mitteilt, geht der Zuschlag im Umfang von 27 Millionen Franken an die Firma Valo-Bertschinger im St. Gallischen Goldach. Die Modernisierung und die Umstellung auf den automatisierten Betrieb ohne Lokführer kosten insgesamt rund 51 Millionen Franken. Baustart ist auf Anfang Jahr geplant. Zwei deutsche Wanderer sind gestern Nachmittag im Bündner Oberland bei einer Begegnung mit zwei Herdenschutzhunden verunfallt. Ein 22-Jähriger rutschte rund 10 Meter einen Abhang hinunter. Er und sein 21-jähriger Begleiter erlitten gemäß Kantonspolizei Graubünden leichte Verletzungen. Der Vorfall wird nun untersucht. Der bundeseigene Rüstungskonzern RUAG hat mit der Zahlung eines Lösegelds an eine Hackergruppe rechtlich korrekt gehandelt. Dies, obwohl der Bund empfohlen hatte, kein Lösegeld zu zahlen, teilt das Verteidigungsdepartement mit. Die Hacker hatten der RUAG gedroht, die beim Angriff gestohlenen Daten im Darknet zu veröffentlichen. Auf dem Bodensee sind gestern 7 Menschen von einem sinkenden Floß gerettet worden. Wie die Vorarlberger Polizei mitteilt, war das Floß im Bereich der Rheinmündung bei stürmischem Wetter voll Wasser gelaufen und drohte unterzugehen. Einige der Passagiere mussten bereits aus dem Wasser gezogen werden. Auf der A3 Chur Richtung Zürich zwischen Wallenstadt und Wesen staut wegen Bauarbeiten. Ihr braucht bis zu 50 Minuten länger.
3: Draussen wird es ein bisschen kühler. Morgen Mittwoch Temperaturen dann noch zwischen 27 und 31 Grad. Dazu ist es am Morgen wie heute und gestern auch schon voll sonnig. Im Verlauf des Nachmittags kommen dann ein bisschen Wolken wieder retour. Und auf der Abend kann es lokal auch mal noch mal ein paar Regentropfen, respektive mal noch ein Gewitter geben.
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5: Ich bin Birgit Orgler. Guten Abend.
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5: Die Hitzewelle bringt die Leute in die Berge. Davon hat der Bündner Tourismus profitiert und im Juni den Rekord an Übernachtungen geknackt. Wie der Kanton Graubünden mitteilt, wurden mehr als 400.000 Logiernächte verbucht, so viele wie noch nie seit der Modernisierung der Beherbergungsstatistik vor 32 Jahren. Die EU-Staaten wollen nach ihrem Streit über die Migrationskrise in Ceuta künftig geschlossener auftreten und durch Frühwarnsysteme besser vorbereitet sein. In der vergangenen Woche hatten vorübergehend bis zu 60.000 Menschen von Marokko aus die spanische Exklave Ceuta erreicht und damit einen Streit zwischen den EU-Ländern entfacht. Die Mehrheit der Staats- und Regierungschefs der EU kritisierte die spanische Migrationspolitik. Spaniens Regierung warf den anderen Mitgliedsländern wiederum vor, die Krise politisch auszuschlachten. Arbeitnehmer in reicheren Ländern wie der Schweiz müssen wegen des Einsatzes von künstlicher Intelligenz deutlich stärker um ihren Arbeitsplatz bangen als jene in ärmeren Ländern. Das zeigt eine Einschätzung der Weltbank. Das Risiko einer Automatisierung ihrer Arbeit sei mehr als dreimal so hoch wie in Ländern mit geringem und mittlerem Einkommen. Rund 14% der Arbeitsplätze in reicheren Ländern seien durch KI-Einsatz gefährdet. Aufpassen, sollte man auf der A4 Brunnen Richtung Zürich zwischen der Verzweigung Blegi und dem Islisberg-Tunnel hat es Gegenstand auf der Fahrbahn. Stau hat es auf der A1 zwischen Zürich-Nord und Zürich-Seebach wegen einem Unfall, A2 Chiasso Richtung Gotthard zwischen Quinto und Airolo und der A3 Chur Richtung Zürich zwischen Wallenstadt und Wesen wegen Bauarbeiten.
6: Draussen wird es ein bisschen. Ein bisschen kühler, morgen Mittwoch, Temperaturen dann noch zwischen 27 und 31 Grad. Dazu ist es am Morgen wie heute und gestern auch schon voll sonnig. Im Verlauf des Nachmittags kommen dann ein bisschen Wolken wieder retour und auf der Abend kann es lokal auch mal nochmal ein paar Regentropfen respektive mal noch ein Gewitter geben.
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2: Diese Themen haben heute Schlagzeilen gemacht. Guten Abend.
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3: Die Wahrscheinlichkeit wetterbedingter Waldbrände in der Schweiz werde mit dem Klimawandel weiter zunehmen. Das sagt Yvonne Anlicker von der Umweltschutzorganisation Greenpeace. Um dem entgegenzuwirken, reiche es nicht aus, im Wald kein Feuer zu machen, so Anlicker.
4: Die eine Seite müssen wir uns auf die Auswirkungen des Klimawandels anpassen, das heisst bezüglich Wald, dass wir den Wäldern helfen, hitzeresistenter zu werden. Gleichzeitig muss die Schweiz auch mehr Geld in Klimaschutz investieren, denn wir sind noch nicht auf Kurs.
3: Wegen der hohen Temperaturen und der anhaltenden Trockenheit ist aktuell die Waldbrandgefahr in der ganzen Schweiz hoch.
2: Die Preise für Generalabonnements steigen weniger stark als geplant. Das teilt die Branchenorganisation Allianz Swisspass mit. Nach Gesprächen mit dem Preisüberwacher habe man die Preiserhöhung gesenkt, sagt Marco Lütti von Allianz Swisspass.
5: Wir haben unterschiedliche Betrachtungswinkel in diesem Sinn angeschaut und haben sich so schlussendlich auf eine leicht reduzierte Erhöhung bei den Preisen bei den Generalabonnementen einigen.
2: Damit wird das zweite Klasse GA ab Dezember 100 Franken teurer. Beim Halbtagsabo steigt der Preis wie angekündigt um 5 Franken. Insgesamt erhöhen sich die ÖV-Preise durchschnittlich um 3,6%.
3: Die meisten Fälle von Missbrauch von Kindern im Vorschul- und Kindergartenalter werden von den Strafbehörden nicht weiter verfolgt. Das berichten die Tamedia-Zeitungen. Das Strafverfahren wird in 9 von 10 angezeigten Fällen eingestellt, wird eine auf Kindesmissbrauch spezialisierte Anwältin im Tagesanzeiger zitiert. Wie viele Tatverdächtige vor Gericht kommen und verurteilt werden, werde nicht erhoben.
2: Mindestens 18 Wolfswelpen sind in der Schweiz unterwegs. Das zeigen von der Stiftung Cora veröffentlichte Nachweise. Weitere Nachweise dürften in den kommenden Wochen und Monaten folgen, wenn die Welpen ihre Wurfhöhlen endgültig verlassen. Ob es mehr oder weniger Nachwuchs gab bei den Schweizer Wölfen als im letzten Jahr, könne deshalb noch nicht festgestellt werden. Im letzten Jahr waren in der Schweiz mindestens 155 Wolfswelpen zur Welt gekommen. Der diesjährige Sommer ist bis jetzt mindestens so heiß gewesen wie der Rekordsommer 2003. An einigen Stationen sei die Zahl der Hitzetage bereits höher als damals, teilt das Bundesamt für Meteorologie und Klimatologie Meteo Schweiz mit. 2003 war ein extremer Ausreißer, schreibt Meteo Schweiz. Nun würden solche Ereignisse wegen der Klimaerwärmung wahrscheinlicher.
6: Irgendjemand ist auf jeden Fall zufrieden mit dem Wetter aktuell, weil auch morgen Mittwoch nochmal genau mehr oder weniger das gleiche Programm wie schon die letzten Tage. Am Morgen voll und ganz sonnig, im Verlauf des Nachmittags kommen ein bisschen Wolken ins FM1-Land und am Abend dann auch mal noch mit ein paar Regentropfen respektive einem kurzen Gewitter. Temperaturen morgen bei knapp 30 Grad. 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
2: Die Themen haben heute Schlagzeilen gemacht. Guten Abend.
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3: Die Wahrscheinlichkeit wetterbedingter Waldbrände in der Schweiz werde mit dem Klimawandel weiter zunehmen. Das sagt Yvonne Anliker von der Umweltschutzorganisation Greenpeace. Um dem entgegenzuwirken, reiche es nicht aus, im Wald kein Feuer zu machen, so Anliker.
4: Die eine Seite müssen wir uns auf die Auswirkungen des Klimawandels anpassen, das heisst bezüglich Wald, dass wir den Wäldern helfen, hitzeresistenter zu werden. Gleichzeitig muss die Schweiz auch mehr Geld in Klimaschutz investieren, denn wir sind noch nicht auf Kurs.
3: Wegen der hohen Temperaturen und der anhaltenden Trockenheit ist aktuell die Waldbrandgefahr in der ganzen Schweiz hoch. Das Bundesamt für Informatik ist Ziel eines Cyberangriffs geworden. Bislang gäbe es keine Anzeichen dafür, dass Daten abgeflossen sind, teilt das Bundesamt mit. Die betriebenen SharePoint-Server seien für bundesexterne Personen gesperrt worden. Rund 200 Konten wurden bei dem Vorfall kompromittiert. Derzeit setzt das Bundesamt für Informatik nach eigenen Angaben die betroffenen Server wieder auf.
2: Der bundeseigene Rüstungskonzern RUAG hat mit der Zahlung eines Lösegelds an eine Hackergruppe rechtlich korrekt gehandelt. Die Zahlung sei korrekt gewesen, obwohl sich die RUAG damit nicht an die Empfehlungen des Bundes, kein Lösegeld zu zahlen, gehalten habe. Das teilt das Verteidigungsdepartement mit. Die Hackergruppe Akira hatte letzten Herbst die IT-Systeme der RUAG-Tochter im US-Bundesstaat Virginia angegriffen. Dabei wurden Daten entwendet. Anschließend drohten die Angreifer mit deren Veröffentlichung im Darknet und förderten Lösegeld. Mindestens 18 Wolfswelpen sind in der Schweiz unterwegs. Das zeigen von der Stiftung Cora veröffentlichte Nachweise. Weitere Nachweise dürften in den kommenden Wochen und Monaten folgen, wenn die Welpen ihre Wurfhöhlen endgültig verlassen. Ob es mehr oder weniger Nachwuchs gab bei den Schweizer Wölfen als im letzten Jahr, könne deshalb noch nicht festgestellt werden. Im letzten Jahr waren in der Schweiz mindestens 155 Wolfswelpen zur Welt gekommen. Der diesjährige Sommer ist bis jetzt mindestens so heiß gewesen wie der Rekordsommer 2003. An einigen Stationen sei die Zahl der Hitzetage bereits höher als damals, teilt das Bundesamt für Meteorologie und Klimatologie Meteo Schweiz mit. 2003 war ein extremer Ausreißer, schreibt Meteo Schweiz. Nun würden solche Ereignisse wegen der Klimaerwärmung wahrscheinlicher.
5: Irgendjemand ist auf jeden Fall zufrieden mit dem Wetter aktuell, weil auch morgen Mittwoch nochmal genau mehr oder weniger das gleiche Programm wie schon die letzten Tage. Am Morgen voll und ganz sonnig, im Verlauf des Nachmittags kommen ein bisschen Wolken ins FM1-Land und am Abend dann auch mal noch mit ein paar Regentropfen respektive einem kurzen Gewitter. Temperaturen morgen bei knapp 30 Grad. 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
2: Diese Themen haben heute Schlagzeilen gemacht. Guten Abend.
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2: Das Ja-Komitee zur Neutralitätsinitiative hat heute seine Kampagne lanciert. Die Initiative will die immerwährende bewaffnete Neutralität in der Verfassung verankern. Die Neutralität habe die Schweiz vor Kriegselend bewahrt und Wohlstand ermöglicht, argumentiert der ehemalige Solothurner SVP-Nationalrat Walter Wobmann.
3: Sie dient dem Frieden. Sie dient der Sicherheit. Sie dient der Unabhängigkeit unseres Landes.
2: Die SVP unterstützt als einzige große Partei das Anliegen. Eine erste Umfrage zeigt, dass die Initiative einen schweren Stand haben dürfte. Abgestimmt wird Ende September. Die Preise für Generalabonnements steigen weniger stark als geplant. Das teilt die Branchenorganisation Allianz Swisspass mit. Nach Gesprächen mit dem Preisüberwacher habe man die Preiserhöhung gesenkt, sagt Marco Lütti von Allianz Swisspass.
4: Wir haben unterschiedliche Betrachtungswinkel in diesem Sinn angeschaut und haben sich so schlussendlich auf eine leicht reduzierte Erhöhung bei den Preisen bei den Generalabonnementen einigen.
2: Damit wird das zweite Klasse GA ab Dezember 100 Franken teurer. Beim Halbtagsabo steigt der Preis wie angekündigt um 5 Franken. Insgesamt erhöhen sich die ÖV-Preise durchschnittlich um 3,6%.
5: Die meisten Fälle von Missbrauch von Kindern im Vorschul- und Kindergartenalter werden von den Strafbehörden nicht weiter verfolgt. Das berichten die Tamedia-Zeitungen. Das Strafverfahren wird in 9 von 10 angezeigten Fällen eingestellt, wird eine auf Kindesmissbrauch spezialisierte Anwältin im Tagesanzeiger zitiert. Wie viele Tatverdächtige vor Gericht kommen und verurteilt werden, werde nicht erhoben.
2: Niemand bereut so sehr, studiert zu haben wie Tierärztinnen. Rund 20% würden sich nicht mehr für ihr Fachgebiet entscheiden und gar 9% würden überhaupt nicht mehr studieren. Das schreibt der Tagesanzeiger. Damit sind fast ein Drittel der ausgebildeten Veterinäre mit ihrer Berufswahl unzufrieden, wie der Bildungsbericht zeigt. Ab Herbst soll deshalb ein Pflichtpraktikum helfen, Enttäuschungen vorzubeugen. Die Schweizer Zwetschgenernte ist gestartet und zwar eine Woche früher als normal. Dank viel Sonne erwarten die Obstbauern eine hohe Qualität und rund 3000 Tonnen Ertrag. Die Ernte dauert voraussichtlich bis Anfang September. Die Qualität der Früchte sei in diesem Jahr sehr gut. Die zahlreichen Sonnenstunden der vergangenen Wochen hätten für einen hohen Zuckergehalt und ein ausgewogenes Aroma der Zwetschgen gesorgt.
6: Irgendjemand ist auf jeden Fall zufrieden mit dem Wetter aktuell, weil auch morgen Mittwoch nochmal genau mehr oder weniger das gleiche Programm wie schon die letzten Tage. Am Morgen voll und ganz sonnig, im Verlauf des Nachmittags kommen ein bisschen Wolken ins FM1-Land und am Abend dann auch mal noch mit ein paar Regentropfen respektive einem kurzen Gewitter. Temperaturen morgen bei knapp 30 Grad. 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
2: Diese Themen haben heute Schlagzeilen gemacht. Guten Abend.
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2: Das Ja-Komitee zur Neutralitätsinitiative hat heute seine Kampagne lanciert. Die Initiative will die immerwährende bewaffnete Neutralität in der Verfassung verankern. Die Neutralität habe die Schweiz vor Kriegselend bewahrt und Wohlstand ermöglicht, argumentiert der ehemalige Solothurner SVP-Nationalrat Walter Wobmann.
3: Sie dient dem Frieden, sie dient der Sicherheit. Sie dient der Unabhängigkeit unseres Landes.
2: Die SVP unterstützt als einzige große Partei das Anliegen. Eine erste Umfrage zeigt, dass die Initiative einen schweren Stand haben dürfte. Abgestimmt wird Ende September.
4: Das Bundesamt für Informatik ist Ziel eines Cyberangriffs geworden. Bislang gäbe es keine Anzeichen dafür, dass Daten abgeflossen sind, teilt das Bundesamt mit. Die betriebenen SharePoint-Server seien für bundesexterne Personen gesperrt worden. Rund 200 Konten wurden bei dem Vorfall kompromittiert. Derzeit setzt das Bundesamt für Informatik nach eigenen Angaben die betroffenen Server wieder auf.
2: Der bundeseigene Rüstungskonzern RUAG hat mit der Zahlung eines Lösegelds an eine Hackergruppe rechtlich korrekt gehandelt. Die Zahlung sei korrekt gewesen, obwohl sich die RUAG damit nicht an die Empfehlungen des Bundes, kein Lösegeld zu zahlen, gehalten habe. Das teilt das Verteidigungsdepartement mit. Die Hackergruppe Akira hatte letzten Herbst die IT-Systeme der RUAG-Tochter im US-Bundesstaat Virginia angegriffen. Dabei wurden Daten entwendet. Anschließend drohten die Angreifer mit deren Veröffentlichung im Darknet und förderten Lösegeld. Niemand bereut so sehr, studiert zu haben wie Tierärztinnen. Rund 20% würden sich nicht mehr für ihr Fachgebiet entscheiden und gar 9% würden überhaupt nicht mehr studieren. Das schreibt der Tagesanzeiger. Damit sind fast ein Drittel der ausgebildeten Veterinäre mit ihrer Berufswahl unzufrieden, wie der Bildungsbericht zeigt. Ab Herbst soll deshalb ein Pflichtpraktikum helfen, Enttäuschungen vorzubeugen.
4: Schweizer Städte bauen ihre Maßnahmen gegen Hitze aus. Sie pflanzen Bäume, entsiegeln Flächen oder versuchen, Regenwasser besser im Boden zu speichern. Basel hat etwa in den letzten 6 Jahren über 1100 zusätzliche Bäume gepflanzt. Zürich investiert bis 2035 130 Millionen Franken in Hitzeminderung. Auch andere Städte handeln. St. Gallen will etwa 80.000 Quadratmeter Straßenfläche entsiegeln. Lausanne und Genf wollen bis 2040 einen Drittel der Fläche mit Bäumen bedecken.
5: Irgendjemand ist auf jeden Fall zufrieden mit dem Wetter aktuell, weil auch morgen Mittwoch nochmal genau mehr oder weniger das gleiche Programm wie schon die letzten Tage. Am Morgen voll und ganz sonnig, im Verlauf des Nachmittags kommen ein bisschen Wolken ins FM1-Land und am Abend dann auch mal noch mit ein paar Regentropfen respektive einem kurzen Gewitter. Temperaturen morgen bei knapp 30 Grad. 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